0: Sonst ist nach Nebel am Morgen oft trockenes Wetter angesagt und tagsüber wird auch die Sonne öfter rauskommen. Mit maximal 17 bis 26 Grad. Morgen nach Nebel wieder viel Sonne, im Norden mal mehr, mal weniger Wolken, bei bis zu 27 Grad.
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2: Und nun die Blitzer für Felbert. Am Wochenende, am Samstag und Sonntag gibt es einen Blitzer in Felbert Mitte in der Jahnstraße. Egal wo ihr seid, kommt gut an, kommt gut durch und habt ein schönes Wochenende.
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2: Im Studio Gisa Weber. Aus einem Vierkampf ist mittlerweile ein Duell geworden. Und heute entscheidet sich, wen Deutschland ins Rennen um Olympia schickt. Als leichter Favorit gilt die Bewerbung aus München, Colin Mock.
3: Ja, die war von einer Kommission des Deutschen Olympischen Sportbunds als geeignetste eingestuft worden. Aber nur ganz knapp vorm Konkurrenten, dem Verbund Köln-Rhein-Ruhr. Berlin hatte sich nach dieser Bewertung zurückgezogen. Hamburg ist schon länger raus. Gewählt wird von den Mitgliedern des DOSB. Das sind Verbände wie der DFB oder der Deutsche Leichtathletikverband. Es geht um die Olympischen und Paralympischen Sommerspiele 2036, 40 und 44.
2: Ab Oktober gibt es in Deutschland wieder den Tankrabatt. Bundestag und Bundesrat haben ihn jetzt beschlossen. Ab nächstem Monat sollen Diesel und Benzin dann um bis zu 17 Cent pro Liter günstiger werden. Tim Britztrup mit den Infos.
4: Dafür soll die Energiesteuer gesenkt werden. Schon im Mai und Juni gab es einen solchen Rabatt. Gerechnet wird mit Kosten von etwa 2,5 Milliarden Euro. Bund und Länder teilen sich die Summe. Wirtschaftsexperten und Sozialverbände kritisieren den Tankrabatt als zu teuer und wenig zielgenau, weil davon auch Leute profitieren, die darauf gar nicht angewiesen sind. Im kommenden Jahr soll dann noch der Spritpreisdeckel kommen, da ist aber noch nicht klar, wie der genau aussehen soll.
2: Die Linke will als Berliner Wahlsieger mit der SPD und den Grünen in Sondierungsgespräche gehen. Das wurde bei einem Sonderparteitag beschlossen. Erschwert wird die bevorstehende Regierungsbildung, aber durch Antisemitismusvorwürfe und die Kritik an den Enteignungsplänen der Linken. Die SPD droht offenbar mit einer Blockade der geplanten Pflegereform. Vor dem Kabinettsbeschluss am Mittwoch will sie weiter verhandeln, berichtet das ARD-Hauptstadtstudio. Denn die Partei lehnt Leistungskürzungen ab und fordert einen Deckel für die Eigenanteile von Pflegebedürftigen. Die Shoppinglaune der Menschen in Deutschland flaut etwas ab. Hauptgrund dafür sind die hohen Energiepreise, so das Nürnberger Institut für Marktentscheidungen. Die Leute gehen demnach davon aus, dass sich ihre Kaufkraft dadurch verringert. Außerdem rechnen sie in den nächsten Monaten eher nicht mit Gehaltssprüngen.
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5: Mit KI-Support. Viele Wolken gibt es heute im Norden. Dazu kann es ab und zu auch mal ein bisschen regnen. An der Küste wird es später wieder freundlicher. Sonst ist nach Nebel am Morgen oft trockenes Wetter angesagt und tagsüber wird auch die Sonne öfter rauskommen. Mit maximal 17 bis 26 Grad. Morgen nach Nebel wieder viel Sonne. Im Norden mal mehr, mal weniger Wolken bei bis zu 27 Grad.
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0: Und nun die Blitzer für Felbert. Am Wochenende, am Samstag und Sonntag, gibt es einen Blitzer in Felbert Mitte in der Jahnstraße. Egal wo ihr seid, kommt gut an, kommt gut durch und habt ein schönes Wochenende.
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3: Im Studio Gisa Weber, schönen guten Morgen. Wen schickt Deutschland ins Rennen um Olympia? Das entscheiden heute die Mitglieder des Deutschen Olympischen Sportbunds. München oder Köln-Rhein-Ruhr stehen noch zur Auswahl. Eine Kommission des DOSB hatte beide Bewerbungen ungefähr gleich gut bewertet, mit leichtem Vorteil für München. Zuletzt Berlin und schon vor längerem Hamburg hatten ihre Bewerbungen zurückgezogen. Es geht um die Olympischen und Paralympischen Sommerspiele 2036, 40 oder 44. Tanken dürfte ab kommendem Monat wieder etwas günstiger werden. Bundestag und Bundesrat haben den Tankrabatt abgenickt. Dadurch sollen die Preise an den Zapfsäulen um bis zu 17 Cent pro Liter fallen. Scharfe Kritik kommt von den Grünen. Fraktionschefin Katharina Dröge spricht von der schlechtesten aller Möglichkeiten, um Autofahrer zu entlasten.
4: 73% des letzten Tankrabatts sind nur bei den Verbrauchern angekommen. Das sind 400 Millionen Euro, die sie den Mineralölkonzernen geschenkt haben. 400 Millionen Euro wäre das gewesen, was der Unterhaltsvorschuss für Alleinerziehende im Bundeshaushalt ausmacht. Die verschwenden Geld an Mineralölkonzerne, das sie stattdessen den Familien geben könnten.
3: Die Ukraine soll künftig eigene Patriot-Luftabwehrraketen herstellen können. Laut Präsident Zelensky hat US-Präsident Trump dafür grünes Licht gegeben. Die Ukraine soll entsprechende Lizenzen erhalten. Der Aufbau der Produktion würde laut Zelensky rund 1,5 Jahre dauern. Das Patriot-System schützt ukrainische Städte vor russischen Raketen. Zuletzt hatte Russland seine Luftangriffe wieder verstärkt. Wer regiert künftig Berlin? Die Linke will als stärkste Kraft mit den Grünen und der SPD sprechen. Das wurde jetzt auf einem Sonderparteitag beschlossen. Ein Knackpunkt dürfte für mögliche Koalitionspartner auch der Umgang mit den Antisemitismusvorwürfen sein. Die neue deutsche Weinkönigin kommt aus Sachsen-Anhalt. Paula Löber aus dem Weinanbaugebiet Saale-Unstrut hat sich im Finale durchgesetzt. Das hat das Deutsche Weininstitut mitgeteilt. Die 29-Jährige repräsentiert als Weinkönigin nun ein Jahr lang den deutschen Wein.
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5: Mit KI-Support. Viele Wolken gibt es heute im Norden. Dazu kann es ab und zu auch mal ein bisschen regnen. An der Küste wird es später wieder freundlicher. Sonst ist nach Nebel am Morgen oft trockenes Wetter angesagt und tagsüber wird auch die Sonne öfter rauskommen. Mit maximal 17 bis 26 Grad. Morgen nach Nebel wieder viel Sonne. Im Norden mal mehr, mal weniger Wolken bei bis zu 27 Grad.
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Und nun die Blitzer für Felbert. Am Wochenende, am Samstag und Sonntag, gibt es einen Blitzer in Felbert Mitte in der Jahnstraße. Egal wo ihr seid, kommt gut an, kommt gut durch und habt ein schönes Wochenende.

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4: Genau, also wir hatten eine Krakauer mit Pommes und ich sag's mal so, die Pommes waren eher so Standard, aber die Krakauer hat's richtig rausgerissen.
1: Geil.
4: Und das Ruhrgebiet kann Kulinarik.
2: Also
4: das kann ich über Niedersachsen. Genau, das kann ich über Niedersachsen jetzt nicht so sagen, aber Felbert Kulinarik, hier geht richtig was am Start.
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1: Das hätte ich auch nicht gedacht. Also Johann hier unser...
3: Ich hätte gedacht, der hätte das gnadenlos durchfallen lassen.
1: Johann unser Besseresser 2.0.
3: Ja.
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2: Im Studio Gisa Weber, schönen guten Morgen. Aus einem Vierkampf ist mittlerweile ein Duell geworden. Und heute entscheidet sich, wen Deutschland ins Rennen um Olympia schickt. Als leichter Favorit gilt die Bewerbung aus München, Colin Mock.
3: Ja, die war von einer Kommission des Deutschen Olympischen Sportbunds als geeignetste eingestuft worden. Aber nur ganz knapp vorm Konkurrenten, dem Verbund Köln-Rhein-Ruhr. Berlin hatte sich nach dieser Bewertung zurückgezogen. Hamburg ist schon länger raus. Gewählt wird von den Mitgliedern des DOSB. Das sind Verbände wie der DFB oder der Deutsche Leichtathletikverband. Es geht um die Olympischen und Paralympischen Sommerspiele 2036, 40 und 44.
2: Der Tankrabatt kommt zurück. Bundestag und Bundesrat haben grünes Licht für die Pläne der Bundesregierung gegeben. Von Anfang Oktober bis Ende Dezember sollen die Spritpreise um 17 Cent je Liter Diesel und Benzin gesenkt werden. Mecklenburg-Vorpommerns Ministerpräsidentin Manuela Schwesig sagt:
4: Der Tankrabatt ist wichtig für die Menschen, aber es wird nicht reichen. Der Sprit muss wieder unter 2 Euro und wir werden das nicht mit einem Tankrabatt alleine schaffen. Wir brauchen den Preisdeckel und deshalb freue ich mich, dass auch dieser Vorschlag sich jetzt endlich durchgesetzt hat, dass zum 01.01.27 ein Preisdeckel kommen soll. Und ich sage ganz deutlich, wir brauchen auch die Übergewinnsteuer.
2: Die SPD droht offenbar mit einer Blockade der geplanten Pflegereform. Vor dem Kabinettsbeschluss am Mittwoch will sie weiter verhandeln, berichtet das ARD-Hauptstadtstudio. Denn die Partei lehnt Leistungskürzungen ab und fordert einen Deckel für die Eigenanteile von Pflegebedürftigen. Wer regiert künftig Berlin? Die Linke will als stärkste Kraft mit den Grünen und der SPD sprechen. Das wurde jetzt auf einem Sonderparteitag beschlossen. Ein Knackpunkt dürfte für mögliche Koalitionspartner auch der Umgang mit den Antisemitismusvorwürfen sein. Manchester City hat im großen Stil gegen die Finanzregeln der Premier League verstoßen. Ein unabhängiges Gremium hat den Club laut Medien in fast allen der über 100 Anklagepunkte schuldig gesprochen. Jetzt drohen Punkteabzug, Titelaberkennung oder sogar Ligarauswurf. City beteuert seine Unschuld und wird wohl Einspruch einlegen.
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5: Mit KI-Support. Viele Wolken gibt es heute früh und im Norden regnet es zwischendurch auch mal ein bisschen. Tagsüber wird es in der Mitte und im Süden nach etwas Nebel meist trocken und freundlich, während im Norden die Wolken länger Thema bleiben, an der Küste später aber wieder netter. Die Höchstwerte liegen bei 17 bis 26 Grad, am Oberrhein vereinzelt um 30 Grad. Morgen nach Nebel oft sonnig oder nur leicht bewölkt, im Norden mehr Wolken, maximal 31 Grad.
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1: Und nun die Blitzer für Felbert. Am Wochenende, am Samstag und Sonntag, gibt es einen Blitzer in Felbert Mitte in der Jahnstraße. Egal wo ihr seid, kommt gut an, kommt gut durch und habt ein schönes Wochenende.
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1: Ich bin Daniel, einen schönen guten Tag. Die Deutsche Lebensrettungsgesellschaft hat am Mittwoch ihre Bilanz zum Sommerende veröffentlicht. Insgesamt sind in diesem Jahr bislang 320 Menschen in deutschen Gewässern ertrunken. Allein im heißen Juni gab es 101 Todesfälle, so DLRG-Präsidentin Ute Vogt.
2: Wenn es besonders heiß ist, dann zieht es viele Menschen ans Wasser und viele Menschen sind dabei auch vermeidbare Risiken eingegangen und haben vor allem auch ihre eigenen Schwimmfähigkeiten überschätzt.
1: Mit mehr Aufklärung ließe sich die Zahl der Badeunfälle verringern, ist die DLRG überzeugt und wünscht sich mehr Anstrengungen auch in der Politik. Nachdem in Wülfrath vergangene Woche Montag eine 88-jährige Fußgängerin von einem Auto angefahren wurde, ist sie nun im Krankenhaus an ihren Verletzungen verstorben. Das teilte die Kreispolizei Mettmann am Mittwochnachmittag mit. Die Frau wurde durch einen 40-jährigen Wülfrather erwischt, der einen Kreisverkehr verlassen wollte. Er habe die Seniorin nicht wahrgenommen. Die Stadt Felbert geht in der kommenden Woche an mehreren Schulen im Stadtgebiet mit Kontrollen des kommunalen Ordnungsdienstes gegen sogenannte Elterntaxis vor. Denn die sorgen immer wieder für gefährliche und unübersichtliche Situationen. Durch diese Maßnahme soll der Schulweg für die Kinder insgesamt sicherer gemacht werden. Die Stadtverwaltung appelliert an Eltern, ihre Kinder alleine zur Schule laufen zu lassen. Und jetzt noch das Wetter für Felbert und die Region. Der Freitag ist herbstlich schön. Die Sonne, die strahlt bei Temperaturen um die 20 Grad. Am Samstag dann ziehen einige Wolken am Himmel über die Stadt hinweg. Die Temperaturen, die fallen auf um die 19 Grad. Der Sonntag dann ist ein Mix aus Sonne und Wolken mit Temperaturen um die 22 Grad. 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
1: Und nun die Blitzer für Felbert. Am Wochenende, am Samstag und Sonntag, gibt es einen Blitzer in Felbert Mitte in der Jahnstraße. Egal wo ihr seid, kommt gut an, kommt gut durch und habt ein schönes Wochenende.
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2: Im Studio Daniel Bornberg. Schönen guten Morgen. Aus einem Vierkampf ist ein Duell geworden. Heute entscheidet sich, wen Deutschland ins Rennen um Olympia schickt. Als leichter Favorit gilt die Bewerbung aus München, Colin Mock.
3: Ja, die war von einer Kommission des Deutschen Olympischen Sportbunds als geeignetste eingestuft worden, aber nur ganz knapp vorm Konkurrenten, dem Verbund Köln-Rhein-Ruhr. Berlin hatte sich nach dieser Bewertung zurückgezogen, Hamburg ist schon länger raus. Gewählt wird von den Mitgliedern des DOSB, das sind Verbände wie der DFB oder der Deutsche Leichtathletikverband. Es geht um die Olympischen und Paralympischen Sommerspiele 2036, 40 und 44.
2: Gegeneinschnitte bei Pflege, Krankenversicherung oder aber Rente gibt es heute in ganz Deutschland Proteste. Unter anderem in Leipzig, Berlin und Kiel. Der Deutsche Gewerkschaftsbund hat zum bundesweiten Aktionstag aufgerufen. DGB-Chefin Jasmin Fahimi fordert im ZDF eine nachhaltige Wachstumsagenda.
4: Stattdessen signalisiert die Politik, dass man die Wirtschaft stärken könnte, indem man Sozialleistungen kürzt und Arbeitsrechte beschneidet. Das ist aber kein Geschenk der Politik, sondern das ist hart verdient und deswegen gehen wir dafür auf die Straße. Wir lassen uns unsere Errungenschaften nicht einfach mal so eben vom Tisch wischen.
2: Die Ukraine darf künftig Patriot-Raketen selbst herstellen. Das hat Präsident Zelensky bekannt gegeben. Demnach gibt's grünes Licht aus den USA dafür. Der Aufbau der Produktion wird aber etwa anderthalb Jahre dauern. Der Ukraine fehlen die Raketen, um russische Angriffe abzuwehren. Deutschland bekommt bei der UN-Vollversammlung in New York heute die große Bühne. Am Nachmittag spricht Bundesaußenminister Wadephul bei der Generaldebatte. Er vertritt Kanzler Merz, der nach den Landtagswahlen und dem innenpolitischen Druck abgesagt hatte. Manchester City hat im großen Stil gegen die Finanzregeln der Premier League verstoßen. Ein unabhängiges Gremium hat den Club laut Medienberichten in fast allen der über 100 Anklagepunkten schuldig gesprochen. Jetzt drohen Punktabzug, Titelaberkennung oder sogar der Rauswurf aus der Liga.
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5: Mit KI-Support. Viele Wolken gibt es heute früh und im Norden regnet es zwischendurch auch mal ein bisschen. Tagsüber wird es in der Mitte und im Süden nach etwas Nebel meist trocken und freundlich, während im Norden die Wolken länger Thema bleiben, an der Küste später aber wieder netter. Die Höchstwerte liegen bei 17 bis 26 Grad, am Oberrhein vereinzelt um 30 Grad. Morgen nach Nebel oft sonnig oder nur leicht bewölkt, im Norden mehr Wolken, maximal 31 Grad.
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0: Und nun die Blitzer für Felbert. Am Wochenende, am Samstag und Sonntag, gibt es einen Blitzer in Felbert Mitte in der Jahnstraße. Egal wo ihr seid, kommt gut an, kommt gut durch und habt ein schönes Wochenende.
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2: Ich bin Daniel, einen schönen guten Tag. Die Deutsche Lebensrettungsgesellschaft hat am Mittwoch ihre Bilanz zum Sommerende veröffentlicht. Insgesamt sind in diesem Jahr bislang 320 Menschen in deutschen Gewässern ertrunken. Allein im heißen Juni gab es 101 Todesfälle, so DLRG-Präsidentin Ute Vogt.
3: Wenn es besonders heiß ist, dann zieht es viele Menschen ans Wasser und viele Menschen sind dabei auch vermeidbare Risiken eingegangen und haben vor allem auch ihre eigenen Schwimmfähigkeiten überschätzt.
2: Mit mehr Aufklärung ließe sich die Zahl der Badeunfälle verringern, ist die DLRG überzeugt und wünscht sich mehr Anstrengungen auch in der Politik. Nachdem in Wülfrath vergangene Woche Montag eine 88-jährige Fußgängerin von einem Auto angefahren wurde, ist sie nun im Krankenhaus an ihren Verletzungen verstorben. Das teilte die Kreispolizei Mettmann am Mittwochnachmittag mit. Die Frau wurde durch einen 40-jährigen Wülfrather erwischt, der einen Kreisverkehr verlassen wollte. Er habe die Seniorin nicht wahrgenommen. Die Stadt Felbert geht in der kommenden Woche an mehreren Schulen im Stadtgebiet mit Kontrollen des kommunalen Ordnungsdienstes gegen sogenannte Elterntaxis vor. Denn die sorgen immer wieder für gefährliche und unübersichtliche Situationen. Durch diese Maßnahme soll der Schulweg für die Kinder insgesamt sicherer gemacht werden. Die Stadtverwaltung appelliert an Eltern, ihre Kinder alleine zur Schule laufen zu lassen. Und jetzt noch das Wetter für Felbert und die Region. Der Freitag ist herbstlich schön. Die Sonne, die strahlt bei Temperaturen um die 20 Grad. Am Samstag dann ziehen einige Wolken am Himmel über die Stadt hinweg. Die Temperaturen, die fallen auf um die 19 Grad. Der Sonntag dann ist ein Mix aus Sonne und Wolken mit Temperaturen um die 22 Grad. 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

0: nun die Blitzer für Felbert. Am Wochenende, am Samstag und Sonntag, gibt es einen Blitzer in Felbert Mitte in der Jahnstraße. Egal wo ihr seid, kommt gut an, kommt gut durch und habt ein schönes Wochenende.
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2: Im Studio Daniel Bornberg. Schönen guten Morgen. Wen schickt Deutschland ins Rennen um Olympia? Das entscheiden heute die Mitglieder des Deutschen Olympischen Sportbunds. München und die Region Köln-Rhein-Ruhr stehen noch zur Wahl. Eine Kommission des DOSB hatte beide Bewerbungen ungefähr gleich gut bewertet, mit leichtem Vorteil für München. Berlin hat sich diese Woche aus dem Rennen zurückgezogen. Es geht um die Olympischen Sommerspiele und die Paralympics 2036, 40 oder 44. Die Ukraine soll künftig eigene Patriot-Raketen zur Luftverteidigung herstellen dürfen. US-Präsident Trump hat dafür grünes Licht gegeben, sagt der ukrainische Präsident Zelensky. Mehr von Gisa Weber.
3: Die Ukraine soll von den USA die nötigen Lizenzen für die Produktion bekommen. Bis die Herstellung starten kann, dauert es laut Zelensky allerdings rund anderthalb Jahre. Das Patriot-System schützt Städte und Infrastruktur vor russischen Raketen. Die Systeme und Raketen fehlen der Ukraine aktuell. Zuletzt hatte Russland seine Luftangriffe wieder verstärkt. Mehrere Menschen in der Ukraine wurden dabei getötet, darunter auch ein Jugendlicher.
2: Mit einem bundesweiten Aktionstag will der Deutsche Gewerkschaftsbund heute gegen Sozialkürzungen mobil machen. In 15 Großstädten gibt's Demos. Der DGB stellt sich gegen die Reformen der Bundesregierung und fordert stattdessen eine nachhaltige Wachstumsagenda. Bei seinem Frankreich-Besuch feiert Papst Leo heute eine riesige Messe in Paris. Etwa 600.000 Teilnehmer werden erwartet. Sie werden sich vom Place de la Concorde über die gesamte Länge des Prachtboulevards Champs-Élysées und über den Triumphbogen hinaus verteilen. Dem Serienmeister der letzten Jahre drohen in der Premier League harte Strafen. Manchester City ist laut Medien wegen Verstößen gegen die Finanzregeln in fast allen der über 100 Anklagepunkte schuldig gesprochen worden. Man City droht ein Punktabzug oder im schlimmsten Fall sogar der Zwangsabstieg.
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4: Mit KI-Support. Viele Wolken gibt es heute Morgen im Norden. Dazu kann es ab und zu auch mal etwas regnen. An der Küste wird es später wieder freundlicher. Sonst ist nach etwas Nebel am Morgen meist trockenes, sonniges Wetter angesagt. Die Höchstwerte liegen heute bei 17 bis 21 Grad im Norden, sonst bei 22 bis 26 Grad. Morgen startet es teils wieder mit Nebel, danach bleibt es oft sonnig mit maximal 27 Grad.
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5: Und nun die Blitzer für Felbert. Am Wochenende, am Samstag und Sonntag, gibt es einen Blitzer in Felbert Mitte in der Jahnstraße. Egal wo ihr seid, kommt gut an, kommt gut durch und habt ein schönes Wochenende.
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4: Dankeschön. Tausend Dank.
1: So, Freunde, jetzt sag mal ganz ehrlich, wie war die Currywurst?
2: Sehr lecker. Also selbst Johann, der ja sehr kritisch ist bei kulinarischen Tests, hat dem Ganzen 8,5 von 10 gegeben.
5: Genau, also wir hatten eine Krakauer mit Pommes und ich sag's mal so, die Pommes waren eher so Standard, aber die Krakauer hat's richtig rausgerissen.
1: Geil.
5: Und das Ruhrgebiet kann Kulinarik.
2: Also
5: das kann ich über Niedersachsen. Genau, das kann ich über Niedersachsen jetzt nicht so sagen, aber Felbert Kulinarik, hier geht richtig was am Start.
3: Ich hätte nicht damit gerechnet, dass Johann so ein gutes Urteil über das Essen im Ruhrgebiet fällt.
1: Das hätte ich auch nicht gedacht. Also Johann hier
3: ich
1: unser...
3: Ich hätte gedacht, der hätte das gnadenlos durchfallen lassen.
1: Johann unser Besser-SA 2.0.
3: Ja.

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1: Ich bin Daniel, einen schönen guten Tag. Die Deutsche Lebensrettungsgesellschaft hat am Mittwoch ihre Bilanz zum Sommerende veröffentlicht. Insgesamt sind in diesem Jahr bislang 320 Menschen in deutschen Gewässern ertrunken. Allein im heißen Juni gab es 101 Todesfälle, so DLRG-Präsidentin Ute Vogt.
2: Wenn es besonders heiß ist, dann zieht es viele Menschen ans Wasser und viele Menschen sind dabei auch vermeidbare Risiken eingegangen und haben vor allem auch ihre eigenen Schwimmfähigkeiten überschätzt.
1: Mit mehr Aufklärung ließe sich die Zahl der Badeunfälle verringern, ist die DLRG überzeugt und wünscht sich mehr Anstrengungen auch in der Politik. Nachdem in Wülfrath vergangene Woche Montag eine 88-jährige Fußgängerin von einem Auto angefahren wurde, ist sie nun im Krankenhaus an ihren Verletzungen verstorben. Das teilte die Kreispolizei Mettmann am Mittwochnachmittag mit. Die Frau wurde durch einen 40-jährigen Wülfrather erwischt, der einen Kreisverkehr verlassen wollte. Er habe die Seniorin nicht wahrgenommen. Die Stadt Felbert geht in der kommenden Woche an mehreren Schulen im Stadtgebiet mit Kontrollen des kommunalen Ordnungsdienstes gegen sogenannte Elterntaxis vor. Denn die sorgen immer wieder für gefährliche und unübersichtliche Situationen. Durch diese Maßnahme soll der Schulweg für die Kinder insgesamt sicherer gemacht werden. Die Stadtverwaltung appelliert an Eltern, ihre Kinder alleine zur Schule laufen zu lassen. Und jetzt noch das Wetter für Felbert und die Region. Der Freitag ist herbstlich schön. Die Sonne, die strahlt bei Temperaturen um die 20 Grad. Am Samstag dann ziehen einige Wolken am Himmel über die Stadt hinweg. Die Temperaturen, die fallen auf um die 19 Grad. Der Sonntag dann ist ein Mix aus Sonne und Wolken mit Temperaturen um die 22 Grad. 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
1: Und nun die Blitzer für Felbert. Am Wochenende, am Samstag und Sonntag, gibt es einen Blitzer in Felbert Mitte in der Jahnstraße. Egal wo ihr seid, kommt gut an, kommt gut durch und habt ein schönes Wochenende.
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5: Im Studio Daniel Bornberg. Schönen guten Morgen. Mit einem bundesweiten Aktionstag will der Deutsche Gewerkschaftsbund heute gegen die geplanten Sozialreformen mobil machen. In 15 Großstädten gibt's Demos, darunter Berlin, Hamburg, Kiel, Leipzig, Magdeburg, Erfurt und Stuttgart. DGB-Chefin Jasmin Fahimi ist zwar grundsätzlich für Reformen, aber gegen reine Sparmaßnahmen und Kürzungen. Sie sagte im ZDF:
6: Vor allem geht es aber darum, dass wir unsere Arbeitsplätze erhalten, dass wir innovative Standorte nach vorne bringen, und dafür brauchen wir einen starken EU-Binnenmarkt. Und Verunsicherung der Beschäftigten heißt auch Verunsicherung der Kaufkraft. Das ist also auch ökonomisch Unsinn.
5: Aus einem Vierkampf ist ein Duell geworden. Heute entscheidet sich, wen Deutschland ins Rennen um Olympia schickt. Als leichter Favorit gilt die Bewerbung aus München, Colin Mock.
7: Ja, die war von einer Kommission des Deutschen Olympischen Sportbunds als geeignetste eingestuft worden, aber nur ganz knapp vorm Konkurrenten, dem Verbund Köln-Rhein-Ruhr. Berlin hatte sich nach dieser Bewertung zurückgezogen, Hamburg ist schon länger raus. Gewählt wird von den Mitgliedern des DOSB, das sind Verbände wie der DFB oder der Deutsche Leichtathletikverband. Es geht um die Olympischen und Paralympischen Sommerspiele 2036, 40 und 44.
5: Schon wieder hat sich eine KI selbstständig gemacht. Diesmal sind auch Nutzer direkt betroffen. Laut OpenAI haben KI-Agenten mehr als 50 Bilder von Chat-GPT-Usern veröffentlicht. Die Daten wurden mittlerweile wieder gelöscht. Außerdem sollen KI-Agenten auf Daten von US-Behörden zugegriffen haben. Papa Mania in Paris. Papst Leo feiert heute eine riesige Messe in der französischen Hauptstadt. Etwa 600.000 Teilnehmer werden erwartet. Sie werden sich vom Place de la Concorde über die gesamte Länge des Prachtboulevards Champs-Élysées und über den Triumphbogen hinaus verteilen. In der Formel 1 steht heute der große Preis von Aserbaidschan an. In Baku startet George Russell von der Pole Position ins Rennen. Sein Mercedes-Teamkollege WM-Spitzenreiter Kimi Antonelli landete im Qualifying nur auf Platz 16.
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8: Mit KI-Support. Viele Wolken gibt es heute Morgen im Norden. Dazu kann es ab und zu auch mal etwas regnen. An der Küste wird es später wieder freundlicher. Sonst ist nach etwas Nebel am Morgen meist trockenes, sonniges Wetter angesagt. Die Höchstwerte liegen heute bei 17 bis 21 Grad im Norden, sonst bei 22 bis 26 Grad. Morgen startet es teils wieder mit Nebel, danach bleibt es oft sonnig mit maximal 27 Grad.
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9: Und nun die Blitzer für Felbert. Am Wochenende, am Samstag und Sonntag, gibt es einen Blitzer in Felbert Mitte in der Jahnstraße. Egal wo ihr seid, kommt gut an, kommt gut durch und habt ein schönes Wochenende.
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1: Ich bin Daniel, einen schönen guten Tag. Die Deutsche Lebensrettungsgesellschaft hat am Mittwoch ihre Bilanz zum Sommerende veröffentlicht. Insgesamt sind in diesem Jahr bislang 320 Menschen in deutschen Gewässern ertrunken. Allein im heißen Juni gab es 101 Todesfälle, so DLRG-Präsidentin Ute Vogt.
2: Wenn es besonders heiß ist, dann zieht es viele Menschen ans Wasser und viele Menschen sind dabei auch vermeidbare Risiken eingegangen und haben vor allem auch ihre eigenen Schwimmfähigkeiten überschätzt.
1: Mit mehr Aufklärung ließe sich die Zahl der Badeunfälle verringern, ist die DLRG überzeugt und wünscht sich mehr Anstrengungen auch in der Politik. Nachdem in Wülfrath vergangene Woche Montag eine 88-jährige Fußgängerin von einem Auto angefahren wurde, ist sie nun im Krankenhaus an ihren Verletzungen verstorben. Das teilte die Kreispolizei Mettmann am Mittwochnachmittag mit. Die Frau wurde durch einen 40-jährigen Wülfrather erwischt, der einen Kreisverkehr verlassen wollte. Er habe die Seniorin nicht wahrgenommen. Die Stadt Felbert geht in der kommenden Woche an mehreren Schulen im Stadtgebiet mit Kontrollen des kommunalen Ordnungsdienstes gegen sogenannte Elterntaxis vor. Denn die sorgen immer wieder für gefährliche und unübersichtliche Situationen. Durch diese Maßnahme soll der Schulweg für die Kinder insgesamt sicherer gemacht werden. Die Stadtverwaltung appelliert an Eltern, ihre Kinder alleine zur Schule laufen zu lassen. Und jetzt noch das Wetter für Felbert und die Region. Der Freitag ist herbstlich schön. Die Sonne, die strahlt bei Temperaturen um die 20 Grad. Am Samstag dann ziehen einige Wolken am Himmel über die Stadt hinweg. Die Temperaturen, die fallen auf um die 19 Grad. Der Sonntag dann ist ein Mix aus Sonne und Wolken mit Temperaturen um die 22 Grad. 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

0: Und nun die Blitzer für Felbert. Am Wochenende, am Samstag und Sonntag, gibt es einen Blitzer in Felbert Mitte in der Jahnstraße. Egal wo ihr seid, kommt gut an, kommt gut durch und habt ein schönes Wochenende.
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2: Im Studio Daniel Bornberg. Schönen guten Morgen. Die SPD droht offenbar damit, die geplante Pflegereform im Kabinett zu blockieren. Laut ARD Hauptstadtstudio lehnt sie Leistungskürzungen ab und fordert weitere Verhandlungen mit der Union. Gisa Weber berichtet.
3: SPD-Generalsekretär Klüssendorf warnt demnach vor massiven Kürzungen für Pflegebedürftige und Angehörige. Seine Partei fordert stattdessen einen Deckel für die selbstgetragenen Pflegekosten. Damit sollen Familien finanziell entlastet werden. Für Montag sind den Angaben zufolge weitere Gespräche geplant. Gesundheitsminister Linnemann will seinen Gesetzentwurf am Mittwoch ins Kabinett bringen.
2: Der Deutsche Gewerkschaftsbund will heute bundesweit Zeichen setzen. Bei einem Aktionstag soll gegen die von der Regierung geplanten Sozialreformen demonstriert werden. In 15 Großstädten sind Kundgebungen geplant, von Hamburg über Berlin und Leipzig bis Stuttgart. Heute entscheidet sich, wen Deutschland ins Rennen um Olympia schickt. München und die Region Köln-Rhein-Ruhr sind noch im Rennen. Als leichter Favorit gilt München. Berlin hatte die Bewerbung diese Woche zurückgezogen. Es geht um die Olympischen Sommerspiele 2036, 40 oder 44. Die Erwartungen an den Tankrabatt sind hoch. Um bis zu 17 Cent pro Liter sollen Benzin und Diesel ab Oktober günstiger werden. Der ADAC fordert, der Bund muss dafür sorgen, dass die Steuersenkung wirklich in voller Höhe bei den Bürgern ankommt. Sprecher Falk Vorhoff sagt außerdem,
4: die Voraussetzungen für zusätzliche Optionen der Politik zu schaffen, um künftig schneller reagieren zu können. Direktzahlungen an die Bürgerinnen und Bürger können dabei ein wichtiger Baustein sein. Die kommen gezielt bei den Menschen ein und hier ist es notwendig, die Voraussetzungen dafür zu schaffen.
2: Und noch zur Formel 1. Da steigt heute der große Preis von Aserbaidschan. Von der Pole Position startet in Baku George Russell im Mercedes. Die Startplätze 2 und 3 sicherten sich Charles Leclerc im Ferrari und Oscar Piastri im McLaren.
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5: Mit KI-Support. Wolkig ist es heute Vormittag im Norden und ab und zu kann da auch mal etwas Regen runterkommen. An der Küste wird es später wieder etwas freundlicher. Sonst bleibt es meist sonnig und trocken. Dazu liegen die Höchstwerte bei 17 bis 26 Grad. Am Oberrhein sind vereinzelt um 30 Grad drin. Morgen geht es oft sonnig weiter. Im Norden mit mehr Wolken maximal 18 bis 27 Grad.
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0: Und nun die Blitzer für Felbert. Am Wochenende, am Samstag und Sonntag, gibt es einen Blitzer in Felbert Mitte in der Jahnstraße. Egal wo ihr seid, kommt gut an, kommt gut durch und habt ein schönes Wochenende.
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1: Und für die zweite Frage ist eher eine Schätzfrage, weil ich glaube, das wissen die meisten hier nicht.
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3: Oh. 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
4: Johann, wie ist denn deine Einschätzung, also deine ganz persönliche Einschätzung von dem Parkfest heute?
5: Unfassbar menschlich, unfassbar direkt und einfach eine herzliche Atmosphäre. Und das macht Felbert aus, das macht Menschlichkeit aus. Das gibt's nicht vor dem Bildschirm, das gibt's wirklich nur vor Ort. 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
6: Stimmung in der Bude hier.
1: Ja, richtig.
6: Das hat man nicht oft.
1: Auf welchem Sender lief denn früher immer die Ninjago-Serie?
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3: Für die Kids?
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7: Netflix?
3: Boah, die Frage ist aber schon knackig, wenn man es nicht weiß.
4: Boah, ey, das ist ja jemand. Hast du dir da ausgedacht? 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
3: Komm.
4: Was ist denn eure Lieblingsserie auf Netflix?
8: Ninjago!
4: Wow. Na, das passt ja.
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1: Ich bin Daniel, einen schönen guten Tag. Die Deutsche Lebensrettungsgesellschaft hat am Mittwoch ihre Bilanz zum Sommerende veröffentlicht. Insgesamt sind in diesem Jahr bislang 320 Menschen in deutschen Gewässern ertrunken. Allein im heißen Juni gab es 101 Todesfälle, so DLRG-Präsidentin Ute Vogt.
2: Wenn es besonders heiß ist, dann zieht es viele Menschen ans Wasser und viele Menschen sind dabei auch vermeidbare Risiken eingegangen und haben vor allem auch ihre eigenen Schwimmfähigkeiten überschätzt.
1: Mit mehr Aufklärung ließe sich die Zahl der Badeunfälle verringern, ist die DLRG überzeugt und wünscht sich mehr Anstrengungen auch in der Politik. Nachdem in Wülfrath vergangene Woche Montag eine 88-jährige Fußgängerin von einem Auto angefahren wurde, ist sie nun im Krankenhaus an ihren Verletzungen verstorben. Das teilte die Kreispolizei Mettmann am Mittwochnachmittag mit. Die Frau wurde durch einen 40-jährigen Wülfrather erwischt, der einen Kreisverkehr verlassen wollte. Er habe die Seniorin nicht wahrgenommen. Die Stadt Felbert geht in der kommenden Woche an mehreren Schulen im Stadtgebiet mit Kontrollen des kommunalen Ordnungsdienstes gegen sogenannte Elterntaxis vor. Denn die sorgen immer wieder für gefährliche und unübersichtliche Situationen. Durch diese Maßnahme soll der Schulweg für die Kinder insgesamt sicherer gemacht werden. Die Stadtverwaltung appelliert an Eltern, ihre Kinder alleine zur Schule laufen zu lassen. Und jetzt noch das Wetter für Felbert und die Region. Der Freitag ist herbstlich schön. Die Sonne, die strahlt bei Temperaturen um die 20 Grad. Am Samstag dann ziehen einige Wolken am Himmel über die Stadt hinweg. Die Temperaturen, die fallen auf um die 19 Grad. Der Sonntag dann ist ein Mix aus Sonne und Wolken mit Temperaturen um die 22 Grad. 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

0: Und nun die Blitzer für Felbert. Am Wochenende, am Samstag und Sonntag, gibt es einen Blitzer in Felbert Mitte in der Jahnstraße. Egal wo ihr seid, kommt gut an, kommt gut durch und habt ein schönes Wochenende.
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2: Im Studio Daniel Bornberg. Schönen guten Tag. Aus einem Vierkampf ist ein Duell geworden. Heute entscheidet sich, wen Deutschland ins Rennen um Olympia schickt. Als leichter Favorit gilt die Bewerbung aus München, Colin Mock.
3: Ja, die war von einer Kommission des Deutschen Olympischen Sportbunds als geeignetster eingestuft worden, aber nur ganz knapp vorm Konkurrenten, dem Verbund Köln-Rhein-Ruhr. Berlin hatte sich nach dieser Bewertung zurückgezogen, Hamburg ist schon länger raus. Gewählt wird von den Mitgliedern des DOSB, das sind Verbände wie der DFB oder der Deutsche Leichtathletikverband. Es geht um die Olympischen und Paralympischen Sommerspiele 2036, 40 und 44.
2: Die SPD droht mit einer Blockade der geplanten Pflegereform. Das berichtet das ARD Hauptstadtstudio. Demnach lehnt die SPD Leistungskürzungen ab und fordert einen Deckel für den Eigenanteil von Pflegebedürftigen. Eigentlich soll die Reform am kommenden Mittwoch durchs Kabinett. Mit einem bundesweiten Aktionstag will der Deutsche Gewerkschaftsbund heute gegen die geplanten Sozialreformen mobil machen. In 15 Großstädten gibt's Demos, darunter Berlin, Hamburg, Kiel, Leipzig, Magdeburg, Erfurt und Stuttgart. DGB-Chefin Jasmin Fahimi ist zwar grundsätzlich für Reformen, aber gegen reine Sparmaßnahmen und Kürzungen. Sie sagte im ZDF:
4: Vor allem geht es aber darum, dass wir unsere Arbeitsplätze erhalten, dass wir innovative Standorte nach vorne bringen, und dafür brauchen wir einen starken EU-Binnenmarkt, und Verunsicherung der Beschäftigten heißt auch Verunsicherung der Kaufkraft. Das ist also auch ökonomisch Unsinn.
2: Schon wieder hat sich eine KI selbstständig gemacht. Diesmal sind auch Nutzer direkt betroffen. Laut OpenAI haben KI-Agenten mehr als 50 Bilder von Chat-GPT-Usern veröffentlicht. Die Daten wurden mittlerweile wieder gelöscht. Außerdem sollen KI-Agenten auf Daten von US-Behörden zugegriffen haben. In der Formel 1 steht heute der große Preis von Aserbaidschan an. In Baku startet George Russell von der Pole Position ins Rennen. Sein Mercedes-Teamkollege, WM-Spitzenreiter Kimi Antonelli, landete im Qualifying nur auf Platz 16.
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5: Mit KI-Support. Wolkig ist es heute Vormittag im Norden und ab und zu kann da auch mal etwas Regen runterkommen. An der Küste wird es später wieder etwas freundlicher. Sonst bleibt es meist sonnig und trocken. Dazu liegen die Höchstwerte bei 17 bis 26 Grad. Am Oberrhein sind vereinzelt um 30 Grad drin. Morgen geht es oft sonnig weiter. Im Norden mit mehr Wolken, maximal 18 bis 27 Grad.
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1: Und nun die Blitzer für Felbert. Am Wochenende, am Samstag und Sonntag, gibt es einen Blitzer in Felbert Mitte in der Jahnstraße. Egal wo ihr seid, kommt gut an, kommt gut durch und habt ein schönes Wochenende.
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4: Ich bin Daniel, einen schönen guten Tag. Die Deutsche Lebensrettungsgesellschaft hat am Mittwoch ihre Bilanz zum Sommerende veröffentlicht. Insgesamt sind in diesem Jahr bislang 320 Menschen in deutschen Gewässern ertrunken. Allein im heißen Juni gab es 101 Todesfälle, so DLRG-Präsidentin Ute Vogt.
5: Wenn es besonders heiß ist, dann zieht es viele Menschen ans Wasser und viele Menschen sind dabei auch vermeidbare Risiken eingegangen und haben vor allem auch ihre eigenen Schwimmfähigkeiten überschätzt.
4: Mit mehr Aufklärung ließe sich die Zahl der Badeunfälle verringern, ist die DLRG überzeugt und wünscht sich mehr Anstrengungen auch in der Politik. Nachdem in Wülfrath vergangene Woche Montag eine 88-jährige Fußgängerin von einem Auto angefahren wurde, ist sie nun im Krankenhaus an ihren Verletzungen verstorben. Das teilte die Kreispolizei Mettmann am Mittwochnachmittag mit. Die Frau wurde durch einen 40-jährigen Wülfrather erwischt, der einen Kreisverkehr verlassen wollte. Er habe die Seniorin nicht wahrgenommen. Die Stadt Felbert geht in der kommenden Woche an mehreren Schulen im Stadtgebiet mit Kontrollen des kommunalen Ordnungsdienstes gegen sogenannte Elterntaxis vor. Denn die sorgen immer wieder für gefährliche und unübersichtliche Situationen. Durch diese Maßnahme soll der Schulweg für die Kinder insgesamt sicherer gemacht werden. Die Stadtverwaltung appelliert an Eltern, ihre Kinder alleine zur Schule laufen zu lassen. Und jetzt noch das Wetter für Felbert und die Region. Der Freitag ist herbstlich schön. Die Sonne, die strahlt bei Temperaturen um die 20 Grad. Am Samstag dann ziehen einige Wolken am Himmel über die Stadt hinweg. Die Temperaturen, die fallen auf um die 19 Grad. Der Sonntag dann ist ein Mix aus Sonne und Wolken mit Temperaturen um die 22 Grad. 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
1: Und nun die Blitzer für Felbert. Am Wochenende, am Samstag und Sonntag, gibt es einen Blitzer in Felbert Mitte in der Jahnstraße. Egal wo ihr seid, kommt gut an, kommt gut durch und habt ein schönes Wochenende.

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1: Was gibt's denn eigentlich zu gewinnen?
2: Ich hab Geld da. Er sagte gerade, er will Geld. Ich hab Geld da.
1: Allerdings, wo ist mein Geld?
2: Allerdings nicht in Bar, sondern in Form eines Gutscheins. Denn ihr habt gewonnen einen Gutschein vom, deswegen auch die Frage, Deutschen Schloss- und Beschlägemuseum hier in Felbert. Könnt ihr gerne einmal abholen. Einmal Applaus, bitte.
3: Einmal ein Applaus.
4: Dankeschön, tausend Dank.
1: So, Freunde, jetzt sag mal ganz ehrlich, wie war die Currywurst?
2: Sehr lecker. Also selbst Johann, der ja sehr kritisch ist bei kulinarischen Tests, hat dem Ganzen 8,5 von 10 gegeben.
5: Genau, also wir hatten eine Krakauer mit Pommes und ich sag's mal so, die Pommes waren eher so Standard, aber die Krakauer hat's richtig rausgerissen.
1: Geil.
5: Und das Ruhrgebiet kann Kulinarik.
2: Also
5: das kann ich über Niedersachsen. Genau, das kann ich über Niedersachsen jetzt nicht so sagen, aber Felbert Kulinarik, hier geht richtig was am Start.
3: Ich hätte nicht damit gerechnet, dass Johann so ein gutes Urteil über das Essen im Ruhrgebiet fällt.
1: Das hätte ich auch nicht gedacht. Also Johann hier
3: ich
1: unser...
3: Ich hätte gedacht, der hätte das gnadenlos durchfallen lassen.
1: Johann unser Besser-SH 2.0.
3: Ja.
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2: Im Studio Daniel Bornberg. Schönen guten Tag. Wen schickt Deutschland ins Rennen um Olympia? Das entscheiden heute die Mitglieder des Deutschen Olympischen Sportbunds. München und die Region Köln-Rhein-Ruhr stehen noch zur Wahl. Eine Kommission des DOSB hatte beide Bewerbungen ungefähr gleich gut bewertet, mit leichtem Vorteil für München. Berlin hat sich diese Woche aus dem Rennen zurückgezogen. Es geht um die Olympischen Sommerspiele und die Paralympics 2036, 40 oder 44. Die SPD droht offenbar damit, die geplante Pflegereform im Kabinett zu blockieren. Laut ARD-Hauptstadtstudio lehnt sie Leistungskürzungen ab und fordert weitere Verhandlungen mit der Union. Gisa Weber berichtet.
3: SPD-Generalsekretär Klüssendorf warnt demnach vor massiven Kürzungen für Pflegebedürftige und Angehörige. Seine Partei fordert stattdessen einen Deckel für die selbstgetragenen Pflegekosten. Damit sollen Familien finanziell entlastet werden. Für Montag sind den Angaben zufolge weitere Gespräche geplant. Gesundheitsminister Linnemann will seinen Gesetzentwurf am Mittwoch ins Kabinett bringen.
2: Mit einem bundesweiten Aktionstag will der Deutsche Gewerkschaftsbund heute gegen Sozialkürzungen mobil machen. In 15 Großstädten gibt's Demos. Der DGB stellt sich gegen die Reformen der Bundesregierung und fordert stattdessen eine nachhaltige Wachstumsagenda. Die USA und China wollen eine Art rotes Telefon für KI-Zwischenfälle einrichten. Außerdem haben beide Länder vereinbart, sich stärker über Chancen und Risiken der Technologie auszutauschen. US-Präsident Trump bleibt aber bei seiner Linie, schärfere Regeln für KI-Entwicklung will er nicht. Bei seinem Frankreich-Besuch feiert Papst Leo heute eine riesige Messe in Paris. Etwa 600.000 Teilnehmer werden erwartet. Sie werden sich vom Place de la Concorde über die gesamte Länge des Prachtboulevards Champs-Élysées und über den Triumphbogen hinaus verteilen.
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4: Mit KI-Support. Wolkig ist es gerade und im Norden sind auch mal ein paar Tropfen drin. An der Küste wird es später wieder freundlicher und trocken, sonst setzt sich oft die Sonne durch. Dazu werden es je nach Ecke 17 bis 26 Grad, am Oberrhein sind sogar um 30 Grad drin. Morgen nach Nebel dann meist trocken mit Sonne, maximal bis 27 Grad.
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1: Und nun die Blitzer für Felbert. Am Wochenende, am Samstag und Sonntag, gibt es einen Blitzer in Felbert Mitte in der Jahnstraße. Egal wo ihr seid, kommt gut an, kommt gut durch und habt ein schönes Wochenende.
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1: Ich bin Daniel, einen schönen guten Tag. Die Deutsche Lebensrettungsgesellschaft hat am Mittwoch ihre Bilanz zum Sommerende veröffentlicht. Insgesamt sind in diesem Jahr bislang 320 Menschen in deutschen Gewässern ertrunken. Allein im heißen Juni gab es 101 Todesfälle, so DLRG-Präsidentin Ute Vogt.
2: Wenn es besonders heiß ist, dann zieht es viele Menschen ans Wasser und viele Menschen sind dabei auch vermeidbare Risiken eingegangen und haben vor allem auch ihre eigenen Schwimmfähigkeiten überschätzt.
1: Mit mehr Aufklärung ließe sich die Zahl der Badeunfälle verringern, ist die DLRG überzeugt und wünscht sich mehr Anstrengungen auch in der Politik. Nachdem in Wülfrath vergangene Woche Montag eine 88-jährige Fußgängerin von einem Auto angefahren wurde, ist sie nun im Krankenhaus an ihren Verletzungen verstorben. Das teilte die Kreispolizei Mettmann am Mittwochnachmittag mit. Die Frau wurde durch einen 40-jährigen Wülfrather erwischt, der einen Kreisverkehr verlassen wollte. Er habe die Seniorin nicht wahrgenommen. Die Stadt Felbert geht in der kommenden Woche an mehreren Schulen im Stadtgebiet mit Kontrollen des Kommunalen Ordnungsdienstes gegen sogenannte Elterntaxis vor. Denn die sorgen immer wieder für gefährliche und unübersichtliche Situationen. Durch diese Maßnahme soll der Schulweg für die Kinder insgesamt sicherer gemacht werden. Die Stadtverwaltung appelliert an Eltern, ihre Kinder alleine zur Schule laufen zu lassen. Und jetzt noch das Wetter für Felbert und die Region. Der Freitag ist herbstlich schön. Die Sonne, die strahlt bei Temperaturen um die 20 Grad. Am Samstag dann ziehen einige Wolken am Himmel über die Stadt hinweg. Die Temperaturen, die fallen auf um die 19 Grad. Der Sonntag dann ist ein Mix aus Sonne und Wolken mit Temperaturen um die 22 Grad. 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

Und nun die Blitzer für Felbert. Am Wochenende, am Samstag und Sonntag, gibt es einen Blitzer in Felbert Mitte in der Jahnstraße. Egal wo ihr seid, kommt gut an, kommt gut durch und habt ein schönes Wochenende.

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2: Im Studio Daniel Bornberg. Schönen guten Tag. Heute entscheidet sich, wen Deutschland ins Rennen um Olympia schickt. Mit der Region Köln-Rhein-Ruhr und München sind noch zwei Kandidaten im Rennen. Als leicht favorisiert gilt die Bewerbung der bayerischen Landeshauptstadt. Colin Mock.
3: Ja, die war von einer Kommission des Deutschen Olympischen Sportbunds als geeignetste eingestuft worden, aber nur ganz knapp vorm Konkurrenten, dem Verbund Köln-Rhein-Ruhr. Berlin hatte sich nach dieser Bewertung zurückgezogen, Hamburg ist schon länger raus. Gewählt wird von den Mitgliedern des DOSB, das sind Verbände wie der DFB oder der Deutsche Leichtathletikverband. Es geht um die Olympischen und Paralympischen Sommerspiele 2036, 40 und 44.
2: Die Rentner in Deutschland können sich offenbar auf ein sattes Rentenplus im kommenden Jahr freuen. Experten rechnen in der Bild-Zeitung mit einem Anstieg um 4,7%. Der Grund: Löhne und Gehälter sind vergleichsweise stark gestiegen. Die USA und China wollen eine Art rotes Telefon für KI-Zwischenfälle einrichten. Außerdem haben beide Länder vereinbart, sich stärker über Chancen und Risiken der Technologie auszutauschen. Mehr von Tim Pritztrop.
4: UN-Generalsekretär Guterres hatte das vorgeschlagen. US-Präsident Trump hat aber auch schon klargemacht, dass er keine schärferen Regeln für KI-Entwicklung will. Deutschlands Digitalminister Wildberger hat sich unterdessen für bessere internationale Zusammenarbeit in Sachen KI-Regulierung ausgesprochen. In den Funke-Zeitungen nennt er die internationale Atomenergiebehörde als Vorbild. Außerdem will er KI-Unternehmen stärker in die Pflicht nehmen. Sie würden Verantwortung dafür tragen, dass ihre Produkte nicht gefährlich werden.
2: Papa-Mania in Paris. Papst Leo feiert heute eine riesige Messe in der französischen Hauptstadt. Etwa 600.000 Teilnehmer werden erwartet. Sie werden sich vom Place de la Concorde über die gesamte Länge des Prachtboulevards Champs-Élysées und über den Triumphbogen hinaus verteilen. In der Formel 1 steht heute der große Preis von Aserbaidschan an. In Baku startet George Russell von der Pole Position ins Rennen. Sein Mercedes-Teamkollege, WM-Spitzenreiter Kimi Antonelli, landete im Qualifying nur auf Platz 16.
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5: Mit KI-Support. Wolkig ist es gerade und im Norden sind auch mal ein paar Tropfen drin. An der Küste wird es später wieder freundlicher und trocken, sonst setzt sich oft die Sonne durch. Dazu werden es je nach Ecke 17 bis 26 Grad, am Oberrhein sind sogar um 30 Grad drin. Morgen nach Nebel dann meist trocken mit Sonne, maximal bis 27 Grad.
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0: Und nun die Blitzer für Felbert. Am Wochenende, am Samstag und Sonntag, gibt es einen Blitzer in Felbert Mitte in der Jahnstraße. Egal wo ihr seid, kommt gut an, kommt gut durch und habt ein schönes Wochenende.
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6: Ich bin Daniel, einen schönen guten Tag. Die Deutsche Lebensrettungsgesellschaft hat am Mittwoch ihre Bilanz zum Sommerende veröffentlicht. Insgesamt sind in diesem Jahr bislang 320 Menschen in deutschen Gewässern ertrunken. Allein im heißen Juni gab es 101 Todesfälle, so DLRG-Präsidentin Ute Vogt.
7: Wenn es besonders heiß ist, dann zieht es viele Menschen ans Wasser und viele Menschen sind dabei auch vermeidbare Risiken eingegangen und haben vor allem auch ihre eigenen Schwimmfähigkeiten überschätzt.
6: Mit mehr Aufklärung ließe sich die Zahl der Badeunfälle verringern, ist die DLRG überzeugt und wünscht sich mehr Anstrengungen auch in der Politik. Nachdem in Wülfrath vergangene Woche Montag eine 88-jährige Fußgängerin von einem Auto angefahren wurde, ist sie nun im Krankenhaus an ihren Verletzungen verstorben. Das teilte die Kreispolizei Mettmann am Mittwochnachmittag mit. Die Frau wurde durch einen 40-jährigen Wülfrather erwischt, der einen Kreisverkehr verlassen wollte. Er habe die Seniorin nicht wahrgenommen. Die Stadt Vellbad geht in der kommenden Woche an mehreren Schulen im Stadtgebiet mit Kontrollen des kommunalen Ordnungsdienstes gegen sogenannte Elterntaxis vor. Denn die sorgen immer wieder für gefährliche und unübersichtliche Situationen. Durch diese Maßnahme soll der Schulweg für die Kinder insgesamt sicherer gemacht werden. Die Stadtverwaltung appelliert an Eltern, ihre Kinder alleine zur Schule laufen zu lassen. Und jetzt noch das Wetter für Vellbad und die Region. Der Freitag ist herbstlich schön. Die Sonne, die strahlt bei Temperaturen um die 20 Grad. Am Samstag dann ziehen einige Wolken am Himmel über die Stadt hinweg. Die Temperaturen, die fallen auf um die 19 Grad. Der Sonntag dann ist ein Mix aus Sonne und Wolken mit Temperaturen um die 22 Grad. 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

Und nun die Blitzer für Felbert. Am Wochenende, am Samstag und Sonntag, gibt es einen Blitzer in Felbert Mitte in der Jahnstraße. Egal wo ihr seid, kommt gut an, kommt gut durch und habt ein schönes Wochenende.

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1: Und für die zweite Frage ist eher eine Schätzfrage, weil ich glaube, das wissen die meisten hier nicht.
2: Bitte?
1: Wann wurde denn dieser wunderschöne Sender Radio Felbert eigentlich gegründet? Also seit wann gibt's den?
2: Das war 83.
3: Oh.
1: Also sehen wir so alt aus?
3: Das ist natürlich falsch. Also bitte.
4: Johann, wie ist denn deine Einschätzung, also deine ganz persönliche Einschätzung von dem Parkfest heute?
5: Unfassbar menschlich, unfassbar direkt und einfach eine herzliche Atmosphäre. Und das macht Felbert aus, das macht Menschlichkeit aus. Das gibt's nicht vor dem Bildschirm, das gibt's wirklich nur vor Ort. Und es ist eine unglaublich wunderschöne, dichte und direkte Atmosphäre, die es hier heute und morgen in Felbert gibt. Also kommt vorbei, eine 10 von 10, anders ja, kann ich's nicht sagen.
6: Stimmung in der Bude hier.
1: Ja, richtig. Ja,
6: es hat man nicht oft.
1: Auf welchem Sender lief denn früher immer die Ninjago-Serie?
3: Oh, schwierige Frage diesmal.
4: Oh.
3: Für die Kids?
4: David. Ich frag mal, bevor wir diese Frage beantworten, habt ihr einen Fernseher zu Hause?
7: Ja.
4: Und was läuft denn da immer so?
7: Netflix.
3: Boah, die Frage ist aber schon knackig, wenn man es nicht weiß.
4: Boah, ey, das hast du dir da ausgedacht? Ich würde mal eine neue Frage stellen, damit es fair ist.
3: Komm.
4: Was ist denn eure Lieblingsserie auf Netflix?
8: Ninjago.
4: Ninjago, wow. Na, das passt ja.
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2: Im Studio Daniel Bornberg. Schönen guten Tag. Wen schickt Deutschland ins Rennen um Olympia? Das entscheiden heute die Mitglieder des Deutschen Olympischen Sportbunds. München und die Region Köln-Rhein-Ruhr stehen noch zur Wahl. Eine Kommission des DOSB hatte beide Bewerbungen ungefähr gleich gut bewertet, mit leichtem Vorteil für München. Berlin hat sich diese Woche aus dem Rennen zurückgezogen. Es geht um die Olympischen Sommerspiele und die Paralympics 2036, 40 oder 44. Die SPD droht offenbar damit, die geplante Pflegereform im Kabinett zu blockieren. Laut ARD-Hauptstadtstudio lehnt sie Leistungskürzungen ab und fordert weitere Verhandlungen mit der Union. Gisa Weber berichtet.
3: SPD-Generalsekretär Klüssendorf warnt demnach vor massiven Kürzungen für Pflegebedürftige und Angehörige. Seine Partei fordert stattdessen einen Deckel für die selbstgetragenen Pflegekosten. Damit sollen Familien finanziell entlastet werden. Für Montag sind den Angaben zufolge weitere Gespräche geplant. Gesundheitsminister Linnemann will seinen Gesetzentwurf am Mittwoch ins Kabinett bringen.
2: Die Rentner in Deutschland können sich offenbar auf ein sattes Rentenplus im kommenden Jahr freuen. Experten rechnen in der Bild-Zeitung mit einem Anstieg um 4,7%. Der Grund: Löhne und Gehälter sind vergleichsweise stark gestiegen. Der ADAC fordert von den Mineralölkonzernen, dass der Tankrabatt voll an die Kunden weitergegeben wird. Gestern hatten Bundestag und Bundesrat für die umstrittene Entlastung an den Zapfsäulen gestimmt. Ab nächsten Monat soll Kraftstoff um bis zu 17 Cent pro Liter günstiger werden. ADAC-Sprecher Falk Vorhoff ist dafür, dass die Behörden genau hinschauen sollen.
4: Die Erfahrungen aus dem Mai und Juni belegen ja, dass es oftmals widersprüchlich war, dass die Weitergabe nicht sofort bzw. nicht bei allen Kraftstofforten gleichmäßig erfolgt ist. Und hier ist ein genaues Augenmerk letztendlich darauf zu legen, dass es auch transparent im Prinzip belegt werden kann, inwieweit die Weitergabe erfolgt.
2: Papa-Mania in Paris. Papst Leo feiert heute eine riesige Messe in der französischen Hauptstadt. Etwa 600.000 Teilnehmer werden erwartet. Sie werden sich vom Place de la Concorde über die gesamte Länge des Prachtboulevards Champs-Élysées und über den Triumphbogen hinaus verteilen.
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5: Mit KI-Support. Viele Wolken gibt's heute Mittag, vor allem im Norden. Ab und zu kann da auch mal etwas Regen dabei sein. An der Küste zeigt sich später wieder öfter die Sonne. Sonst bleibt's meist sonnig und trocken und die Höchstwerte liegen zwischen 17 und 26 Grad. Morgen geht's ähnlich weiter, oft freundlich, im Norden eher wolkig, maximal bis 31 Grad.
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1: Und nun die Blitzer für Felbert. Am Wochenende, am Samstag und Sonntag, gibt es einen Blitzer in Felbert Mitte in der Jahnstraße. Egal wo ihr seid, kommt gut an, kommt gut durch und habt ein schönes Wochenende.

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1: Ich bin Daniel, einen schönen guten Tag. Die Deutsche Lebensrettungsgesellschaft hat am Mittwoch ihre Bilanz zum Sommerende veröffentlicht. Insgesamt sind in diesem Jahr bislang 320 Menschen in deutschen Gewässern ertrunken. Allein im heißen Juni gab es 101 Todesfälle, so DLRG-Präsidentin Ute Vogt.
2: Wenn es besonders heiß ist, dann zieht es viele Menschen ans Wasser und viele Menschen sind dabei auch vermeidbare Risiken eingegangen und haben vor allem auch ihre eigenen Schwimmfähigkeiten überschätzt.
1: Mit mehr Aufklärung ließe sich die Zahl der Badeunfälle verringern, ist die DLRG überzeugt und wünscht sich mehr Anstrengungen auch in der Politik. Nachdem in Wülfrath vergangene Woche Montag eine 88-jährige Fußgängerin von einem Auto angefahren wurde, ist sie nun im Krankenhaus an ihren Verletzungen verstorben. Das teilte die Kreispolizei Mettmann am Mittwochnachmittag mit. Die Frau wurde durch einen 40-jährigen Wülfrather erwischt, der einen Kreisverkehr verlassen wollte. Er habe die Seniorin nicht wahrgenommen. Die Stadt Felbert geht in der kommenden Woche an mehreren Schulen im Stadtgebiet mit Kontrollen des kommunalen Ordnungsdienstes gegen sogenannte Elterntaxis vor. Denn die sorgen immer wieder für gefährliche und unübersichtliche Situationen. Durch diese Maßnahme soll der Schulweg für die Kinder insgesamt sicherer gemacht werden. Die Stadtverwaltung appelliert an Eltern, ihre Kinder alleine zur Schule laufen zu lassen. Und jetzt noch das Wetter für Felbert und die Region. Der Freitag ist herbstlich schön. Die Sonne, die strahlt bei Temperaturen um die 20 Grad. Am Samstag dann ziehen einige Wolken am Himmel über die Stadt hinweg. Die Temperaturen, die fallen auf um die 19 Grad. Der Sonntag dann ist ein Mix aus Sonne und Wolken mit Temperaturen um die 22 Grad. 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

für Felbert. Am Wochenende, am Samstag und Sonntag, gibt es einen Blitzer in Felbert Mitte in der Jahnstraße. Egal wo ihr seid, kommt gut an, kommt gut durch und habt ein schönes Wochenende.

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2: Im Studio Imme Kasten. Schönen guten Tag. Aus einem Vierkampf ist ein Duell geworden. Heute entscheidet sich, wen Deutschland ins Rennen um Olympia schickt. Als leichter Favorit gilt die Bewerbung aus München, Colin Mock, oder?
3: Ja, die war von einer Kommission des Deutschen Olympischen Sportbunds als geeignetster eingestuft worden, aber nur ganz knapp vorm Konkurrenten, dem Verbund Köln-Rhein-Ruhr. Berlin hatte sich nach dieser Bewertung zurückgezogen, Hamburg ist schon länger raus. Gewählt wird von den Mitgliedern des DOSB, das sind Verbände wie der DFB oder der Deutsche Leichtathletikverband. Es geht um die Olympischen und Paralympischen Sommerspiele 2036, 40 und 44.
2: In mehreren Städten in Deutschland laufen Demos gegen geplante Einschnitte bei Krankenversicherung, Pflege und Rente, etwa in Hamburg, Berlin, Leipzig und Stuttgart. Dazu hat der Deutsche Gewerkschaftsbund aufgerufen. Unter dem Motto "hart verdient" wollen die Gewerkschaften sich gegen die Reform der Bundesregierung stellen und ein Zeichen setzen für sichere Jobs, gute Arbeitsbedingungen und den Schutz von Arbeitnehmerrechten. Ausländische Abschlüsse in medizinischen Berufen sollen schneller anerkannt werden. Das fordert die Deutsche Krankenhausgesellschaft. Vorstandschefin Neumeier sagte der Augsburger Allgemeinen, ohne diese Fachkräfte wäre die Gesundheitsversorgung in Deutschland spürbar eingeschränkt. Digitalminister Wildberger ist für engere internationale Zusammenarbeit in Sachen KI-Regulierung. In den Funkzeitungen nennt er die Atomenergiebehörde als Vorbild. Außerdem will er KI-Firmen stärker in die Pflicht nehmen. Die sollten dafür sorgen, dass ihre Produkte nicht gefährlich werden. Bei seinem Frankreich-Besuch feiert Papst Leo heute eine riesige Messe in Paris. Etwa 600.000 Teilnehmer werden erwartet. Sie werden sich vom Place de la Concorde über die gesamte Länge des Prachtboulevards Champs-Élysées und über den Triumphbogen hinaus verteilen.
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4: Mit KI-Support. Viele Wolken gibt's heute Mittag, vor allem im Norden. Ab und zu kann da auch mal etwas Regen dabei sein. An der Küste zeigt sich später wieder öfter die Sonne. Sonst bleibt's meist sonnig und trocken und die Höchstwerte liegen zwischen 17 und 26 Grad. Morgen geht's ähnlich weiter, oft freundlich, im Norden eher wolkig, maximal bis 31 Grad.
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5: Und nun die Blitzer für Felbert. Am Wochenende, am Samstag und Sonntag, gibt es einen Blitzer in Felbert Mitte in der Jahnstraße. Egal wo ihr seid, kommt gut an, kommt gut durch und habt ein schönes Wochenende.
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4: Ich bin Daniel, einen schönen guten Tag. Die Deutsche Lebensrettungsgesellschaft hat am Mittwoch ihre Bilanz zum Sommerende veröffentlicht. Insgesamt sind in diesem Jahr bislang 320 Menschen in deutschen Gewässern ertrunken. Allein im heißen Juni gab es 101 Todesfälle, so DLRG-Präsidentin Ute Vogt.
5: Wenn es besonders heiß ist, dann zieht es viele Menschen ans Wasser und viele Menschen sind dabei auch vermeidbare Risiken eingegangen und haben vor allem auch ihre eigenen Schwimmfähigkeiten überschätzt.
4: Mit mehr Aufklärung ließe sich die Zahl der Badeunfälle verringern, ist die DLRG überzeugt und wünscht sich mehr Anstrengungen auch in der Politik. Nachdem in Wülfrath vergangene Woche Montag eine 88-jährige Fußgängerin von einem Auto angefahren wurde, ist sie nun im Krankenhaus an ihren Verletzungen verstorben. Das teilte die Kreispolizei Mettmann am Mittwochnachmittag mit. Die Frau wurde durch einen 40-jährigen Wülfrather erwischt, der einen Kreisverkehr verlassen wollte. Er habe die Seniorin nicht wahrgenommen. Die Stadt Felbert geht in der kommenden Woche an mehreren Schulen im Stadtgebiet mit Kontrollen des Kommunalen Ordnungsdienstes gegen sogenannte Elterntaxis vor. Denn die sorgen immer wieder für gefährliche und unübersichtliche Situationen. Durch diese Maßnahme soll der Schulweg für die Kinder insgesamt sicherer gemacht werden. Die Stadtverwaltung appelliert an Eltern, ihre Kinder alleine zur Schule laufen zu lassen. Und jetzt noch das Wetter für Felbert und die Region. Der Freitag ist herbstlich schön. Die Sonne, die strahlt bei Temperaturen um die 20 Grad. Am Samstag dann ziehen einige Wolken am Himmel über die Stadt hinweg. Die Temperaturen, die fallen auf um die 19 Grad. Der Sonntag dann ist ein Mix aus Sonne und Wolken mit Temperaturen um die 22 Grad. 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

Und nun die Blitzer für Felbert. Am Wochenende, am Samstag und Sonntag, gibt es einen Blitzer in Felbert Mitte in der Jahnstraße. Egal wo ihr seid, kommt gut an, kommt gut durch und habt ein schönes Wochenende.

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1: Was gibt's denn eigentlich zu gewinnen?
2: Ich hab Geld da. Er sagte gerade, er will Geld. Ich hab Geld da.
1: Allerdings, wo ist mein Geld?
2: Allerdings nicht in bar, sondern in Form eines Gutscheins. Denn ihr habt gewonnen einen Gutschein vom, deswegen auch die Frage, Deutschen Schloss- und Beschlägemuseum hier in Felbert. Könnt ihr gerne einmal abholen. Einmal Applaus, bitte.
3: Einmal ein Applaus. Dankeschön, tausend Dank.
1: So, Freunde, jetzt sag mal ganz ehrlich, wie war die Currywurst?
2: Sehr lecker. Also selbst Johann, der ja sehr kritisch ist bei kulinarischen Tests, hat dem Ganzen 8,5 von 10 gegeben.
4: Genau, also wir hatten eine Krakauer mit Pommes und ich sag's mal so, die Pommes waren eher so Standard, aber die Krakauer hat's richtig rausgerissen.
1: Geil.
4: Und das Ruhrgebiet kann Kulinarik.
2: Also
4: das kann ich über Niedersachsen. Genau, das kann ich über Niedersachsen jetzt nicht so sagen, aber Felbert Kulinarik, hier geht richtig was am Start.
3: Was ich hätte denn nicht damit gerechnet, dass Johann so ein gutes Urteil über das Essen im Ruhrgebiet fällt.
1: Das hätte ich auch nicht gedacht. Also Johann hier unser...
3: Ich hätte gedacht, der hätte das gnadenlos durchfallen lassen.
1: Johann unser Besser-Esser 2.0.
3: Ja.
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2: Im Studio Imme Kasten. Schönen guten Tag. München geht für Deutschland ins Rennen um die Olympischen und Paralympischen Spiele 2036, 40 oder 44. Die bayerische Hauptstadt hat sich bei der Abstimmung in Baden-Baden gegen die Konkurrenz aus Nordrhein-Westfalen durchgesetzt. Sollte München die Spiele tatsächlich bekommen, werden die Segelwettbewerbe wie schon 1972 in Kiel ausgetragen. In mehreren deutschen Großstädten haben rund 175.000 Menschen gegen Sozialabbau demonstriert. Hintergrund sind die Reformpläne der Bundesregierung. Tim Pritztrup dazu.
3: Der DGB hatte zu dem Aktionstag aufgerufen. Gewerkschaftschefin Fahimi kritisiert, dass die Maßnahmen wie das Aus für die Rente mit 63 zu Lasten der Arbeitnehmer gehen würden. Kritik an dem Aktionstag kommt von den Arbeitgebern. BDA-Chef Kampeter sagte, die Gewerkschaften würden zu fast jeder Veränderung Nein sagen. Demografie, Fachkräftemangel und internationaler Wettbewerb ließen sich aber nicht wegdemonstrieren.
2: Ausländische Abschlüsse in medizinischen Berufen sollen schneller anerkannt werden. Das fordert die Deutsche Krankenhausgesellschaft. Vorstandschefin Neumeier sagte der Augsburger Allgemeinen, ohne diese Fachkräfte wäre die Gesundheitsversorgung in Deutschland spürbar eingeschränkt. Digitalminister Wildberger ist für engere internationale Zusammenarbeit in Sachen KI-Regulierung. In den Funkzeitungen nennt er die Atomenergiebehörde als Vorbild. Außerdem will er KI-Firmen stärker in die Pflicht nehmen. Die sollten dafür sorgen, dass ihre Produkte nicht gefährlich werden. Bei seinem Frankreich-Besuch feiert Papst Leo heute eine riesige Messe in Paris. Tausende strömten bereits in Richtung Place de la Concorde, Prachtboulevard, Champs-Élysées und Triumphbogen. Insgesamt wurden rund 600.000 Menschen erwartet.
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4: Mit KI-Support. Wolkig ist es heute Nachmittag. Im Norden sind auch mal ein paar Tropfen drin. An der Küste wird's später freundlicher. Sonst setzt sich oft die Sonne durch und es bleibt trocken. Dazu liegen die Werte gerade je nach Gegend zwischen 17 und 26 Grad. Am Oberrhein kann es vereinzelt sogar um 30 Grad werden. Morgen oft wieder sonnig und meist trocken, maximal bis 31 Grad.
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Und die gibt's heute mal am Samstagnachmittag von mir, beziehungsweise muss ich sagen, es ist nur eine Blitzermeldung, nämlich heute der teilmobile Blitzer in dieser Woche in Felbert Mitte auf der Jahnstraße. Das ist das Einzige, was uns gemeldet ist. Allen unterwegs eine gute und sichere Fahrt. Wenn ihr noch was gesehen habt, gerne reinmelden über unsere Social Media Kanäle @radiofelbert auf Instagram und Facebook. Kommt gut

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1: Genau so sieht's aus und das heute am Samstagnachmittag, kurz nach drei haben wir es. Erschreckt euch nicht, normalerweise bin ich ja immer erst sonntags live, aber diese Woche habe ich meine Sendung, meine Autumn Beats, schon um einen Tag vorgezogen. Eventuell gibt's dann morgen direkt auch nochmal eine Show, also die doppelte Dustin Power heute an diesem Wochenende. Ich freue mich, dass ihr mit dabei seid, dass ihr eingeschaltet habt. Bis 17 Uhr, wie gewohnt, bin ich für euch im Studio hinterm Mikrofon. Ihr könnt euch gerne reinmelden mit Musikwünschen, mit Themenvorschlägen, allem, was ihr schon immer loswerden wolltet. Dann kann ich es gerne einbauen und freue mich, von euch zu lesen. Wir starten jetzt erstmal mit ein bisschen Musik und nehmen den Druck raus. Das ist Release the Pressure von Calvin Harris hier bei Radio Felbert um 5 Minuten nach 3. Ich freue mich sehr, dass ihr mit dabei seid. Wir machen uns eine schöne, angenehme Zeit. Das sind eure Autumn Beats heute am Samstagnachmittag. Ich bin der Dustin. Hi zusammen.

0: Forever von Hagel und Diplo hier bei Radio Felbert und wir haben es gleich 3:15. Ich freue mich, dass ihr mit dabei seid, heute ungewohnterweise am Samstagnachmittag. Normalerweise meine Autumn Beats und meine Sendung ja immer einen Tag später, aber für diese Woche habe ich sie mal vorverlegt und eventuell gibt es gleich morgen dann nochmal eine Show. Also ihr könnt euch auf die doppelte Portion von mir am Wochenende freuen. Sehr schön, dass ihr mit dabei seid und meine Lieben, ich habe natürlich passend zur Sendung heute wieder eine Frage für euch vorbereitet und zwar lautet die, wir sind ja hier im Thema Herbst, die Sendung heißt ja Autumn Beats, also meine Autumn Beats und da würde mich mal interessieren, was esst ihr eigentlich am liebsten so im Herbst? Da gehen die Meinungen ja relativ weit auseinander. Gibt Leute, die sind vor allem bei Kürbissen zu Hause, bei Suppen, bei wärmeren Gerichten. Aber ich kenne auch sehr viele Leute, und da zähle ich auch dazu, die besonders im Herbst und in der kühleren Jahreszeit dann doch auf Kuchen und auf kleine Süßspeisen stehen. Da würde mich mal interessieren, wie seht ihr das? Seid ihr Team Kuchen oder Team warme Gerichte? Schreibt mir das doch gerne mal über Discord, über meine WhatsApp-Gruppe oder was immer ihr möchtet. Es gibt viele Wege, die zu mir ins Studio führen. Und wenn ihr einen richtig guten Apfel-Zimt-Kuchen braucht, dann findet ihr ein Rezept dafür auf unserer Homepage www.radiofelbert.de. Dort gerne mal vorbeischauen, es gibt viele spannende Dinge dort zu entdecken. Deswegen klickt gerne mal rein und wir machen hier weiter.
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Passenger von Alex Warren hier bei Radio Felbert. 20 nach 3 haben wir es und gleich um halb in knapp 10 Minuten gibt's dann wieder das Neueste aus Felbert und der Region in unseren aktuellen lokalen Nachrichten. Immer frisch produziert für euch, damit ihr auf dem neuesten Stand seid, was so bei uns in der Region abgeht. Und dazu könnt ihr uns auch gerne mal auf Instagram und Facebook auschecken. Dort posten wir immer aktuelle News aus Felbert und der Region. Ihr bekommt vor allen Dingen auch mit, wann hier eine Sendung läuft, unter anderem eben meine Autumn Beats. Oder heute Abend, und das als kleine Ankündigung an der Stelle, ist der liebe Johann live ab 20 Uhr mit seiner Saturday Night Party. Er lässt es richtig krachen am Samstagabend, kommt eine sehr partymäßige Atmosphäre auf, eine schöne Stimmung. Lohnt sich also einzuschalten, hört auf jeden Fall mal rein. Eine klare Empfehlung an der Stelle. Und gleich nach halb sprechen wir nicht nur über das Parkfest, wo wir ja vor 2 Wochen waren, sondern es geht auch noch um ein weiteres Event, welches Felbert hier bald schon vor der Tür steht. Deswegen bleibt auf jeden Fall dran. Die nächsten 10 Minuten machen wir musikalisch noch weiter. Es gibt Martin Solveig und GTA mit Intoxicated und danach noch Herz über Kopf, allerdings nicht in der Originalversion, sondern in einer Coverversion von Ekartika, Sivo und Joris, dem Originalinterpret. Einen wunderschönen Samstag. Ich bin der Dustin. Hi zusammen. Und da merkt ihr auch schon, geht Intoxicated los. Also ganz viel Spaß damit. Wir haben es 15:22 Uhr.

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1: Ich bin Daniel, einen schönen guten Tag. Die Deutsche Lebensrettungsgesellschaft hat am Mittwoch ihre Bilanz zum Sommerende veröffentlicht. Insgesamt sind in diesem Jahr bislang 320 Menschen in deutschen Gewässern ertrunken. Allein im heißen Juni gab es 101 Todesfälle, so DLRG-Präsidentin Ute Vogt.
2: Wenn es besonders heiß ist, dann zieht es viele Menschen ans Wasser und viele Menschen sind dabei auch vermeidbare Risiken eingegangen und haben vor allem auch ihre eigenen Schwimmfähigkeiten überschätzt.
1: Mit mehr Aufklärung ließe sich die Zahl der Badeunfälle verringern, ist die DLRG überzeugt und wünscht sich mehr Anstrengungen auch in der Politik. Nachdem in Wülfrath vergangene Woche Montag eine 88-jährige Fußgängerin von einem Auto angefahren wurde, ist sie nun im Krankenhaus an ihren Verletzungen verstorben. Das teilte die Kreispolizei Mettmann am Mittwochnachmittag mit. Die Frau wurde durch einen 40-jährigen Wülfrather erwischt, der einen Kreisverkehr verlassen wollte. Er habe die Seniorin nicht wahrgenommen. Die Stadt Velbert geht in der kommenden Woche an mehreren Schulen im Stadtgebiet mit Kontrollen des kommunalen Ordnungsdienstes gegen sogenannte Elterntaxis vor. Denn die sorgen immer wieder für gefährliche und unübersichtliche Situationen. Durch diese Maßnahme soll der Schulweg für die Kinder insgesamt sicherer gemacht werden. Die Stadtverwaltung appelliert an Eltern, ihre Kinder alleine zur Schule laufen zu lassen. Und jetzt noch das Wetter für Velbert und die Region. Der Freitag ist herbstlich schön. Die Sonne, die strahlt bei Temperaturen um die 20 Grad. Am Samstag dann ziehen einige Wolken am Himmel über die Stadt hinweg. Die Temperaturen, die fallen auf um die 19 Grad. Der Sonntag dann ist ein Mix aus Sonne und Wolken mit Temperaturen um die 22 Grad. 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

Und die haben sich, oh Wunder, im Vergleich zur letzten halben Stunde nicht wirklich geändert. Es bleibt weiterhin bei einer Meldung und die steht am heutigen Samstag in Velbert Mitte auf der Jahnstraße. Dort solltet ihr also bitte besonders aufpassen. Achtet auf euch, eure Mitmenschen, den Geldbeutel und alles weitere, sonst kann es gegebenenfalls teurer werden. Wenn ihr noch was gesehen habt, dann gerne reinmelden über unsere Social Media Kanäle @radiovelbert auf Instagram und Facebook. Ich freue mich von euch zu lesen und wünsche allen, die unterwegs sind, eine gute und sichere Fahrt. Kommt gut.

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1: Und das um 15.33 Uhr. Ja, die erste halbe Stunde der Show ist schon wieder vorbei. Wahnsinn, wie schnell die Zeit vergeht. Aber ich freue mich, dass ihr mit dabei seid. Ob ihr gerade eben erst dazugekommen seid oder jetzt doch schon seit Anfang der Show mithört. Ganz egal, Hauptsache ihr seid jetzt da. Da freue ich mich sehr drüber. Und an der Stelle nochmal der Hinweis, schickt mir gerne eure Musikwünsche, eure Grüße live ins Studio. Das geht ganz einfach über unsere Social Media Kanäle. @RadioFelbert auf Instagram und Facebook. Ihr könnt natürlich auch Discord nutzen, das haben wir ebenfalls. Da gibt es eine sehr engagierte Community, also schaut gerne mal rein. Und wir starten in dieser halben Stunde mit Crow. Ihr wollt einmal um die Welt. Das könnt ihr jetzt hier auf Radio Felbert. Ich bin der Dustin. Hi zusammen. Wünsche euch einen wunderbaren Samstag und freue mich, dass ihr mit dabei seid.

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1: Und das um 20 vor 4. Ja, ich hab's vor den Nachrichten schon angekündigt. Wir schauen in dieser halben Stunde mal etwas auf Velberts Events, Stadtfeste und allem, was sonst noch so ansteht vor dem Wintereinbruch. Jetzt haben wir erstmal Herbst. Also man kann schon damit rechnen, dass einiges noch kommt. Und wir vom Radio Velber-Team waren vor 2 Wochen live auf dem Parkfest im Herminghauspark, der 12. und 13. September. Das waren sehr besondere Tage für uns. Wir haben viele von euch getroffen, konnten mit euch sprechen, konnten Interviews führen. Und was da eigentlich so alles abgegangen ist, da hören wir jetzt gleich unter anderem mal rein. Aber eine Vorwarnung an der Stelle, es wird chaotisch.
0: Und jetzt ein Rückblick auf das Parkfest mit Radio Velbert.
2: Was gibt's denn eigentlich zu gewinnen?
3: Ich hab Geld da. Er sagte gerade, er will Geld. Ich hab Geld da.
2: Allerdings, wo ist mein Geld?
3: Allerdings nicht in Bar, sondern in Form eines Gutscheins. Denn ihr habt gewonnen einen Gutschein vom, deswegen auch die Frage, Deutschen Schloss- und Beschlägemuseum hier in Velbert. Könnt ihr gerne einmal abholen. Einmal Applaus, bitte.
4: Einmal ein Applaus.
5: Dankeschön, tausend Dank.
2: So, Freunde, jetzt sag mal ganz ehrlich, wie war die Currywurst?
3: Sehr lecker. Also selbst Johann, der ja sehr kritisch ist bei kulinarischen Tests, hat dem Ganzen eine 8,5 von 10 gegeben.
6: Genau, also wir hatten eine Krakauer mit Pommes. Und ich sag's mal so, die Pommes waren eher so Standard, aber die Krakauer hat's richtig rausgerissen.
2: Geil.
6: Und das Ruhrgebiet kann Kulinarik.
3: Also
6: das kann ich über Niedersachsen. Genau, das kann ich über Niedersachsen jetzt nicht so sagen, aber Velbert Kulinarik, hier geht richtig was am Start.
4: Ich hätte nicht damit gerechnet, dass Johann so ein gutes Urteil über das Essen im Ruhrgebiet fällt.
2: Das hätte ich auch nicht gedacht. Also Johann hier
4: ich
2: unser...
4: Ich hätte gedacht, der hätte das gnadenlos durchfallen lassen.
2: Johann unser Besser-Esser 2.0.
4: Ja.
1: Ja, das wäre doch mal was, Johann, oder? Wie steht ihr zum Essen im Ruhrgebiet? Könnt ihr gerne mal schreiben über Discord, Insta oder Facebook. Solange machen wir hier weiter mit Somebody Like You von den Giant Rooks.

New Religion in der Extended Version von Bebe Rexha und Faithless, dem Originalinterpreten von dem Song. Aber ich muss sagen, ich persönlich finde die Version sogar noch besser. Und gerade eben haben wir ja drauf geschaut auf die Vergangenheit, auf das Parkfest, wo wir von Radio Felbert vor 2 Wochen gewesen sind, im Herminghauspark Park war das Ganze. Aber auch vor uns liegt ein großes Event in Felbert, nämlich die Felberter Kirmes. Die findet nächste Woche vom Donnerstag bis Sonntag statt, also vom 2. bis zum 5. Oktober. Wir von Radio Felbert werden zwar nicht da sein, das hat mannigfaltige Gründe, aber trotzdem geht eine große Empfehlung an alle raus, die immer mal wieder auf eine Kirmes gehen wollten. Es bietet sich euch da eine gute Möglichkeit. Gibt viele Fahrgeschäfte, viele Mitmachaktionen und allgemein einiges, was man erleben kann. Also schaut dort gerne mal vorbei, das Ganze findet in Felbert Mitte statt. Und eben von Donnerstag bis Sonntag, also diejenigen von euch, die schon unter der Woche frei haben, können noch mehr Kirmes Experience erleben. Und für alle Familien mit Kindern ist dann wahrscheinlich das Wochenendangebot am beliebtesten. Gerne mal vorbeischauen, uns berichten. Wir freuen uns über alle, die da vertreten sind und die mit uns interagieren. Jetzt machen wir ja erstmal weiter mit einem Song, der das heutige Wetter etwas besser beschreibt als die Kirmes, nämlich Sweeter Weather von The Neighborhood hier bei Radio Felbert.

Und wir machen weiter mit einem Song, wo sogar ich den Text singen kann und das will schon was heißen. Es geht um It Goes Like Na Na Na von Peggy Gou hier bei Radio Felbert um 15.54 Uhr. Ich bin der Lastin. Gleich um 4 gibt's dann das Neueste aus Deutschland und der Welt in unserem Radio Felbert News Update. Gerne dranbleiben.

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2: Im Studio Imme Kasten. Schönen guten Tag. München geht für Deutschland ins Rennen um die Olympischen und Paralympischen Spiele 36, 40 und 44. Die bayerische Hauptstadt hat sich bei der Abstimmung in Baden-Baden knapp gegen die Konkurrenz aus Nordrhein-Westfalen durchgesetzt. Bayerns Ministerpräsident Söder sagte:
3: Es ist was Historisches und wir wollen alles geben, damit wir am Ende gemeinschaftlich als Deutschland, als Partner für Nord, für Süd, für Ost und West am Ende uns als ein Land präsentieren. Das ist unser Ziel und dafür wollen wir arbeiten und danke für das Vertrauen.
2: Sollte München die Spiele dann tatsächlich bekommen, werden die Segelwettbewerbe wie schon 1972 in Kiel ausgetragen. In mehreren deutschen Großstädten haben rund 175.000 Menschen gegen Sozialabbau demonstriert. Hintergrund sind die Reformpläne der Bundesregierung. Tim Pritztrup dazu.
4: Der DGB hatte zu dem Aktionstag aufgerufen. Gewerkschaftschefin Fahimi kritisiert, dass die Maßnahmen wie das Aus für die Rente mit 63 zulasten der Arbeitnehmer gehen würden. Kritik an dem Aktionstag kommt von den Arbeitgebern. BDA-Chef Kampeter sagte, die Gewerkschaften würden zu fast jeder Veränderung Nein sagen. Demografie, Fachkräftemangel und internationaler Wettbewerb ließen sich aber nicht wegdemonstrieren.
2: Ausländische Abschlüsse in medizinischen Berufen sollen schneller anerkannt werden. Das fordert die Deutsche Krankenhausgesellschaft. Vorstandschefin Neuemeier sagte der Augsburger Allgemeinen, ohne diese Fachkräfte wäre die Gesundheitsversorgung in Deutschland spürbar eingeschränkt. TikTok hat im US-Bundesstaat Alabama einen Prozess um Social-Media-Sucht mit einem millionenschweren Vergleich abgewendet. Die Videoplattform zahlt 100 Millionen Dollar. Außerdem können Kinder und Jugendliche die App in Zukunft nur noch höchstens 2 Stunden am Tag nutzen.
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5: Mit KI-Support. Wolkig ist es heute Nachmittag. Im Norden sind auch mal ein paar Tropfen drin. An der Küste wird's später freundlicher. Sonst setzt sich oft die Sonne durch und es bleibt trocken. Dazu liegen die Werte gerade je nach Gegend zwischen 17 und 26 Grad. Am Oberrhein kann es vereinzelt sogar um 30 Grad werden. Morgen oft wieder sonnig und meist trocken, maximal bis 31 Grad.
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Und die habe ich auch um 16 Uhr für euch. Es gibt eine Meldung, nämlich aus Fördermitte von der Jahnstraße. Da wird heute geblitzt. Allen unterwegs eine gute und sichere Fahrt. Wenn ihr noch was gesehen habt, gerne reinmelden über unsere Social Media Kanäle @radiofelbert auf Instagram und Facebook. Ich freue mich von euch zu lesen und wünsche euch viel Spaß mit der verbleibenden Stunde von meinen Orten B. Zeit zusammen.

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1: Und das um 16 Uhr. Hallo zusammen, wir starten ganz entspannt rein in die zweite Stunde der Show. Und meine Lieben, wir gehen mal rein mit einem Musikwunsch, den ich heute schon vor Beginn der Show bekommen habe. Denn wir wissen ja, dass der Johann immer so samstags traditionsweise um diese Uhrzeit aufsteht. Deswegen hat sich die Sophie, unsere neue Kollegin bei Radio Felbert, einen Song für ihn gewünscht. Bitte nicht zu ernst nehmen, aber den Wunsch musste ich ihr einfach erfüllen. Ich meine, als guter Moderator erfüllt man natürlich die Wünsche seiner Hörerinnen und Hörer. Deswegen, ich sag mal nichts weiter dazu. Einfach viel Spaß mit dem Song, der jetzt kommt. Und ganz liebe Grüße an Johann, der heute Abend ja auch seine Sendung hat. Da gerne einschalten, bis dahin sollte er wach sein.

viertel nach vier hier bei Radio Felbert am Samstagnachmittag. Ich freue mich, dass ihr mit dabei seid. Das sind meine Autumn Beats, normalerweise immer Sonntag, aber diese Woche habe ich sie immer mal vorgezogen, weil tatsächlich, das muss man ja auch mal sagen, diese Woche war so wirklich unsere Geburtstagswoche im Radio Felbert Team. Der liebe Johann macht dazu heute Abend noch eine Sendung ab 20 Uhr mit seiner Saturday Night Party, da gerne mal einschalten. Aber auch so allgemein, ne? Wie viele aus unserem Team jetzt allein diese Woche Geburtstag hatten, ist wirklich der absolute Wahnsinn. Das ging los mit mir am Montag am 21.09. Dann kam Daniel einen Tag später am 22.09. Am Mittwoch kam der Kai, den wir ja als Ehrenmitglied bei uns auf der Website haben. Ganz liebe Grüße gehen an dich nochmal raus. Er ist ja leider nicht mehr aktiv bei uns, aber trotzdem immer in unserer Mitte. Also er ist nicht gestorben, aber er ist natürlich immer noch bei uns, bei Radio Felbert im Herzen mit dabei. Der hatte am 23.09. Und dann jetzt morgen hat die liebe Susi, die ja auch bei uns Moderatorin ist, am 27.09. Der Johann davor die Woche am Samstag, dem 18.09. Und Dave Anfang des Monats. Also allein im September hatten wir ganze unfassbare, einfach 6 Geburtstage im Team. Ich weiß nicht, wo das herkommt und ich weiß auch nicht, warum so viele Leute im September Geburtstag haben, aber ich habe mal irgendwo gelesen, dass der September tatsächlich der geburtenstärkste Monat ist und tatsächlich ist wohl der Tag mit den meisten Geburtstagen, der 20. September. Habe ich nur knapp um einen Tag verfehlt, naja gut, was willst du machen? Aber da würde mich mal interessieren, wann habt ihr so Geburtstag? Seid ihr auch Septemberkinder oder allgemein Sommerkinder, Winterkinder? Wann habt ihr Geburtstag? Wann dürft ihr feiern? Schreibt mir das gerne mal über Instagram, Facebook, unseren Discord-Server, alles möglich. Und während ihr in die Tasten haut, machen wir weiter mit einem wunderbaren Song, nämlich von Clock Clock Over hier bei Radio Felbert, denn diese Woche ist auch fast over. Wir sind schon im Wochenende, wünsche euch eine wunderbare Zeit. Und ich hoffe, es geht euch gut zu sein. Ich bin der Dustin. Hi zusammen.

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1: Ja, wenn ich sonst nichts kann, spiele ich einfach den Song doppelt ab, warum nicht? Mensch, irgendwie läuft hier schon wieder alles schief, aber das kennt ihr ja von Radio Felbert. Und Sophie, ich hab noch ein Hühnchen mit dir zu rupfen. Also das geht ja überhaupt nicht, dass du hier einfach mal offenlegst, dass ich schon 12 erst bin und dann auch noch den besten Tag für Geburtstage verpasst hab. Das darf doch keiner wissen, Mensch. Ich wollte mich doch als Erwachsener tarnen. Mann, jetzt meine Tarnung aufgeflogen. Wir müssen auf jeden Fall nochmal sprechen nach der Sendung. So geht das nicht. Wie das dann hier aussieht mit dir bei Radio Felbert, kann ich dir nicht versprechen. Nein, alles gut. Kleiner Spaß. Aber du hast dir einen weiteren Musikwunsch gewünscht. Nämlich bist du ja unsere Expertin für neu rausgekommene Musik, würde ich mal sagen. Hast immer als erstes im Blick, was so draußen abgeht in der Musikwelt, weil du halt auch einfach gefühlt Gott und die Welt da draußen so gefühlt kennst. Man fragt dich, kennst du den? Ja, kennst du den? Ja, den kenn ich auch. Und übrigens, den anderen kenne ich auch. So ungefähr geht das schon seit 3 Wochen hier. Deswegen sind wir sehr froh drum, dich zu haben. Dich hört man dann auch bald wieder mehr hier bei uns im Sender, beziehungsweise auf dem Sender. Und dann auch mit besserem Sound als aus der Mikrowelle. Da geben wir uns noch Mühe. Aber den Musikwunsch, den du geäußert hast, den kriegst du natürlich trotzdem, trotz deiner leicht frechen Art. Aber um das hier mal abzuschließen, ich kann eigentlich nicht mehr da viel zu sagen. Ich kann nicht mehr viel sagen. Ich sage nur das.
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0: Nachdem in Wülfrath vergangene Woche Montag eine 88-jährige Fußgängerin von einem Auto angefahren wurde, ist sie nun im Krankenhaus an ihren Verletzungen verstorben. Das teilte die Kreispolizei Mettmann am Mittwochnachmittag mit. Die Frau wurde durch einen 40-jährigen Wülfrather erwischt, der einen Kreisverkehr verlassen wollte. Er habe die Seniorin nicht wahrgenommen. Die Stadt Velbert geht in der kommenden Woche an mehreren Schulen im Stadtgebiet mit Kontrollen des kommunalen Ordnungsdienstes gegen sogenannte Elterntaxis vor. Denn die sorgen immer wieder für gefährliche und unübersichtliche Situationen. Durch diese Maßnahme soll der Schulweg für die Kinder insgesamt sicherer gemacht werden. Die Stadtverwaltung appelliert an Eltern, ihre Kinder alleine zur Schule laufen zu lassen. Und jetzt noch das Wetter für Velbert und die Region. Der Freitag ist herbstlich schön. Die Sonne, die strahlt bei Temperaturen um die 20 Grad. Am Samstag dann ziehen einige Wolken am Himmel über die Stadt hinweg. Die Temperaturen, die fallen auf um die 19 Grad. Der Sonntag dann ist ein Mix aus Sonne und Wolken mit Temperaturen um die 22 Grad. 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

Und die gibt's zumindest in dieser Sendung heute zum letzten Mal von mir. Dreimal dürft ihr raten, welche Meldung ich habe. Richtig, in Felbert-Mitte wird auf der Jahnstraße geblitzt. Oh Wunder, das hat sich nicht geändert. Allen unterwegs eine gute und sichere Fahrt. Kommt gut an. Wenn ihr noch was gesehen habt, gerne reinmelden über unsere Social-Media-Kanäle @RadioFelbert auf Instagram und Facebook. Ich lese alles, was reinkommt, freue mich auf eure Nachrichten und wünsche allen, die unterwegs sind, eine gute und sichere Fahrt. Kommt gut an und habt viel Spaß mit der letzten halben Stunde dieser Show. Musikwünsche sind noch gerne gesehen.

Timbaland. Und Justin Timberlake, das klingt fast gleich, nicht verwechseln mit Give It To Me hier bei Radio Felbert, 16.37 Uhr. Und da sind wir schon angekommen in der letzten halben Stunde dieser Show. Ihr hört meine Autumn Beats noch bis 17 Uhr hier live auf Radio Felbert. Versuche ein bisschen die herbstliche Stimmung durch euer Radio zu euch zu bringen oder wie auch immer ihr die Sendung hört. Naja, muss ich auch tun, denn das Wetter lässt, was das Herbstliche angeht, ein bisschen zu wünschen übrig. Bei mir sind die Blätter noch nicht bunt, bei mir ist noch alles grün und ehrlich gesagt auch ein bisschen verregnet. Schade eigentlich, aber kann man nichts machen. Machen wir uns gute Laune. Und gute Laune, die kriegt ihr auch heute Abend in der Sendung vom lieben Johann. Der ist nämlich ab 20 Uhr für euch da mit seiner Saturday Night Party. Und ich glaube, diese Sendung wird einfach voll gespickt sein mit allen möglichen Geburtstagsgrüßen und Wünschen. Also das wird auf jeden Fall sehr spannend. Das gleiche gibt es dann morgen Abend nochmal. Also zwei besondere Sendungen vom Johann jetzt hier am Wochenende. Und mich hört man hier vielleicht morgen dann auch nochmal. Die einen oder anderen werden sich jetzt denken, ach schön, und die anderen drehen sich gerade gefühlt um und denken, oh nee, bitte wieder ausmachen, den Typ kann ich nicht ertragen. Von daher, heute sind es zumindest nur noch 20 Minuten, das ist die gute Nachricht. Und wir machen jetzt weiter mit Macklemore und seinem Song And We Danced hier bei Radio Felbert, der 16.38. Wenn ihr noch was zu wünschen habt, dann gerne her damit, hat Sophie schon richtig gesagt. Ich spiele heute einfach den Weihnachtsmann für Musikwünsche, obwohl noch gar nicht

Macklemore mit And We Danced. Ja, da bin ich schon wieder. Ich habe mir gerade einfach gedacht, wenn ihr mich loswerden wollt, dann quäle ich euch jetzt einfach noch mehr direkt nochmal eine Moderation hinterher. Und jetzt gleich gibt's für euch wieder mal Musik von lokalen Künstlern aus unserer Stadt, nämlich von Kamrat mit seiner aktuellen Single Hug Yourself, beziehungsweise seiner einer der aktuelleren Singles, um genau zu sein. Ganz neu ist sie ja nicht, aber auf jeden Fall auch nicht ganz alt. Und Sophie, hast du eigentlich auch die Nummer von Kamrat oder irgendeinen Kontakt zu ihm? Jetzt sag nicht nein, mich würde bei dir gar nichts verwundern, ehrlich gesagt. Deswegen rück mal raus auf jeden Fall, dann können wir vielleicht bald ein Interview machen hier mit Radio Felbert. Das wäre doch mal was. Allgemein habe ich so das Gefühl, Sophie ist einfach unsere Kontaktfee, die gefühlt jeden Star irgendwie aus dem Hut zaubern kann, und bald haben wir hier 30 Interviews auf Radio Felbert. Ich sehe das schon kommen. Naja, wollen wir mal nichts überstürzen, wir schauen mal, was so kommt. Freuen uns auf jeden Fall, dass du mit dabei bist und bald dann auch, ja, wahrscheinlich am Mikrofon häufiger zu hören sein wirst, ohne Mikrowellen-Sound. Da wollen wir uns nochmal ein bisschen Mühe geben, dass das qualitativ hochwertiger wird. Denn du warst ja, wenn ich richtig informiert bin, am Dienstag schon beim Daniel dabei. Hat sich noch ein bisschen, ja, besonders angehört, um es mal nett auszudrücken. Aber so schlecht war es jetzt auch nicht. Deswegen, da ist auf jeden Fall Steigerungspotenzial da. Und ich würde sagen, wir machen weiter mit Hug Yourself von Kamrat. Viel Spaß.

Go Bang war das hier bei Radio Felberte. 1652 haben wir es. Und Leute, zu dem Song habe ich eine ganz lustige Geschichte. Denn tatsächlich kannte ich den vor 2-3 Wochen noch gar nicht. Und dann ist es so ein typischer Fall gewesen. Ich war unterwegs, hatte den irgendwo in irgendeinem Geschäft gehört. Frag mich jetzt nicht mehr in welchem. Und dann fand ich den irgendwie so geil, dass ich einfach mein Handy rausgenommen habe, mit Shazam einmal kurz nachgeguckt habe, welcher Song das ist, mit denen dann abgespeichert habe und seitdem geht er mir nicht mehr aus dem Kopf. Naja, so kann das manchmal gehen, deswegen habt ihr den auch schon häufiger gehört bei mir in der Sendung. Aber für heute war es das tatsächlich, denn wir haben schon 5:10 und so langsam muss ich dann auch mal wieder Feierabend machen. Muss mich von den ganzen Strapazen hier herholen, damit ich morgen noch einigermaßen brauchbar bin für euch. Aber ich schließe noch mit 2 Songs ab, nämlich einmal mit I Follow Rivers von Tiesto und Oaks. Und den anderen, den letzten Song, den darf sich gerne nochmal jemand von euch wünschen. Sollte da nichts kommen, fällt mir sicherlich auch noch was ein, aber der Platz ist auf jeden Fall reserviert für eure Wünsche. Also meldet euch gerne auf die letzten Minuten hier nochmal rein. Ich sage ciao und spreche nochmal eine Einschaltempfehlung für heute Abend aus. Ab 20 Uhr ist der Johann live, gerne da reinhören, es lohnt sich. Und ich sage, vielleicht bis morgen oder spätestens bis nächste Woche. Da gucken wir mal. Ihr bekommt es auf jeden Fall mit über unser Insta und Facebook und natürlich die Website www.radiofelber.de. Und jetzt gehen wir rein in einen der letzten Songs für heute mit I Follow Rivers von Tiesto und Oaks. Ist ja auch nicht das Original, ist auch eine Coverversion, die ich auch hier zum ersten Mal bei Radio Felber gehört habe, die mir also aber sehr gut gefällt. Also viel Spaß.

0: hoffen, unsere neue Single hat euch gefallen. Wenn ihr wollt, dann holt uns auf iTunes, Google Play, Amazon, wo auch immer. Bringt uns ein weiteres Mal in die Charts. Das wäre einfach mega krass und mit euch schaffen wir das. Die Links dazu sind in der Infobox. Ansonsten könnt ihr jetzt hier unseren letzten eigenen Song abchecken oder hier unser letztes Video. Vielen Dank an alle YouTuber, Komparsen und das ganze Team.
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2: Im Studio Imme Kasten. Schönen guten Tag. Der deutsche Bewerber für Olympia heißt München. Die bayerische Landeshauptstadt hat sich gegen die Konkurrenz aus Nordrhein-Westfalen durchgesetzt und geht jetzt für die Olympischen und Paralympischen Spiele 2036, 40 oder 44 ins Rennen. Bundespräsident Steinmeier sagte in Baden-Baden:
3: Nutzen wir den Schwung der Bewerbung, um unser Land nach vorn zu bringen. Tun wir was für Lebensqualität in Städten und Dörfern. Zeigen wir, dass wir ein Land der Innovation und Wirtschaftskraft sind, dass wir ein Land der Möglichkeiten sind.
2: Sollte sich München am Ende gegen die internationale Konkurrenz durchsetzen, würden die Segelwettbewerbe wie schon 1972 in Kiel ausgetragen werden. Die SPD droht damit, die geplante Pflegereform im Kabinett zu blockieren. Laut ARD Hauptstadtstudio lehnt sie Leistungskürzungen ab und fordert weitere Verhandlungen. Mehr dazu von Gisa Weber.
4: SPD-Generalsekretär Klüssendorf warnt demnach vor massiven Kürzungen für Pflegebedürftige und Angehörige. Seine Partei fordert stattdessen einen Deckel für die selbstgetragenen Pflegekosten. Damit sollen Familien finanziell entlastet werden. Für Montag sind den Angaben zufolge weitere Gespräche geplant. Gesundheitsminister Linnemann will seinen Gesetzentwurf am Mittwoch ins Kabinett bringen.
2: Bundesweit sind heute rund 175.000 Menschen gegen Sozialabbau auf die Straße gegangen. Zu dem Aktionstag hatte der DGB aufgerufen. Kritik daran kommt von den Arbeitgebern. Die Gewerkschaften würden zu jeder Veränderung Nein sagen und von einer Welt von gestern träumen, heißt es. TikTok hat im US-Bundesstaat Alabama einen Prozess um Social-Media-Sucht mit einem millionenschweren Vergleich abgewendet. Die Videoplattform zahlt 100 Millionen Dollar. Außerdem können Kinder und Jugendliche die App in Zukunft nur noch höchstens 2 Stunden am Tag nutzen.
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5: Mit KI-Support. Wolkig ist es jetzt am späten Nachmittag. Im Norden hängen viele Wolken, im Süden zeigt sich öfter die Sonne und meist bleibt es trocken. Dazu liegen die aktuellen Werte bei etwa 20 bis 25 Grad. Morgen geht's nach etwas Nebel vielerorts freundlich weiter, im Norden aber mit mehr Wolken und die Höchstwerte liegen bei bis zu 31 Grad.
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0: Und nun die Blitzer für Felbert. Am Wochenende, am Samstag und Sonntag, gibt es einen Blitzer in Felbert Mitte in der Jahnstraße. Egal wo ihr seid, kommt gut an, kommt gut durch und habt ein schönes Wochenende.
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1: Ich bin Daniel, einen schönen guten Tag. Die Deutsche Lebensrettungsgesellschaft hat am Mittwoch ihre Bilanz zum Sommerende veröffentlicht. Insgesamt sind in diesem Jahr bislang 320 Menschen in deutschen Gewässern ertrunken. Allein im heißen Juni gab es 101 Todesfälle, so DLRG-Präsidentin Ute Vogt.
2: Wenn es besonders heiß ist, dann zieht es viele Menschen ans Wasser und viele Menschen sind dabei auch vermeidbare Risiken eingegangen und haben vor allem auch ihre eigenen Schwimmfähigkeiten überschätzt.
1: Mit mehr Aufklärung ließe sich die Zahl der Badeunfälle verringern, ist die DLRG überzeugt und wünscht sich mehr Anstrengungen auch in der Politik. Nachdem in Wülfrath vergangene Woche Montag eine 88-jährige Fußgängerin von einem Auto angefahren wurde, ist sie nun im Krankenhaus an ihren Verletzungen verstorben. Das teilte die Kreispolizei Mettmann am Mittwochnachmittag mit. Die Frau wurde durch einen 40-jährigen Wülfrather erwischt, der einen Kreisverkehr verlassen wollte. Er habe die Seniorin nicht wahrgenommen. Die Stadt Felbert geht in der kommenden Woche an mehreren Schulen im Stadtgebiet mit Kontrollen des kommunalen Ordnungsdienstes gegen sogenannte Elterntaxis vor. Denn die sorgen immer wieder für gefährliche und unübersichtliche Situationen. Durch diese Maßnahme soll der Schulweg für die Kinder insgesamt sicherer gemacht werden. Die Stadtverwaltung appelliert an Eltern, ihre Kinder alleine zur Schule laufen zu lassen. Und jetzt noch das Wetter für Felbert und die Region. Der Freitag ist herbstlich schön. Die Sonne, die strahlt bei Temperaturen um die 20 Grad. Am Samstag dann ziehen einige Wolken am Himmel über die Stadt hinweg. Die Temperaturen, die fallen auf um die 19 Grad. Der Sonntag dann ist ein Mix aus Sonne und Wolken mit Temperaturen um die 22 Grad. 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
2: Im Studio Imme Kasten. Schönen guten Abend. München geht für Deutschland ins Rennen um die Olympischen und Paralympischen Spiele 36, 40 und 44. Die bayerische Hauptstadt hat sich bei der Abstimmung in Baden-Baden knapp gegen die Konkurrenz aus Nordrhein-Westfalen durchgesetzt. Bayerns Ministerpräsident Söder sagte:
3: Es ist was Historisches und wir wollen alles geben, damit wir am Ende gemeinschaftlich als Deutschland, als Partner für Nord, für Süd, für Ost und West am Ende uns als ein Land präsentieren. Das ist unser Ziel und dafür wollen wir arbeiten und danke für das Vertrauen.
2: Sollte München die Spiele dann tatsächlich bekommen, werden die Segelwettbewerbe wie schon 1972 in Kiel ausgetragen. In mehreren deutschen Großstädten haben rund 175.000 Menschen gegen Sozialabbau demonstriert. Hintergrund sind die Reformpläne der Bundesregierung. Tim Pritztrup dazu.
4: Der DGB hatte zu dem Aktionstag aufgerufen. Gewerkschaftschefin Fahimi kritisiert, dass die Maßnahmen wie das Aus für die Rente mit 63 zulasten der Arbeitnehmer gehen würden. Kritik an dem Aktionstag kommt von den Arbeitgebern. BDA-Chef Kampeter sagte, die Gewerkschaften würden zu fast jeder Veränderung Nein sagen. Demografie, Fachkräftemangel und internationaler Wettbewerb ließen sich aber nicht wegdemonstrieren.
2: Ausländische Abschlüsse in medizinischen Berufen sollen schneller anerkannt werden. Das fordert die Deutsche Krankenhausgesellschaft. Vorstandschefin Neumeier sagte der Augsburger Allgemeinen, ohne diese Fachkräfte wäre die Gesundheitsversorgung in Deutschland spürbar eingeschränkt. TikTok hat im US-Bundesstaat Alabama einen Prozess um Social-Media-Sucht mit einem millionenschweren Vergleich abgewendet. Die Videoplattform zahlt 100 Millionen Dollar. Außerdem können Kinder und Jugendliche die App in Zukunft nur noch höchstens 2 Stunden am Tag nutzen.
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5: Mit KI-Support. Viele Wolken gibt es heute Abend vor allem im Norden und in der Mitte, sonst bleibt es trocken. In der Nacht sind später auch mal vereinzelt Nebelfelder dabei. Die Tiefstwerte liegen zwischen 11 und 7 Grad, im Süden geht's runter bis 3 Grad. Morgen startet's nach Nebel oft freundlich, im Norden ziehen zeitweise viele Wolken durch. Maximal werden es bis 31 Grad.
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0: Und nun die Blitzer für Felbert. Am Wochenende, am Samstag und Sonntag, gibt es einen Blitzer in Felbert Mitte in der Jahnstraße. Egal wo ihr seid, kommt gut an, kommt gut durch und habt ein schönes Wochenende.
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1: Was gibt's denn eigentlich zu gewinnen?
2: Ich hab Geld da. Er sagte gerade, er will Geld. Ich hab Geld da.
1: Allerdings, wo ist mein Geld?
2: Allerdings nicht in bar, sondern in Form eines Gutscheins. Denn ihr habt gewonnen einen Gutschein vom, deswegen auch die Frage, Deutschen Schloss- und Beschlägemuseum hier in Felbert. Könnt ihr gerne einmal abholen. Einmal Applaus, bitte.
3: Einmal ein Applaus.
4: Dankeschön, tausend Dank.
1: So, Freunde, jetzt sag mal ganz ehrlich, wie war die Currywurst?
2: Sehr lecker. Also selbst Johann, der ja sehr kritisch ist bei kulinarischen Tests, hat dem Ganzen 8,5 von 10 gegeben.
5: Genau, also wir hatten eine Krakauer mit Pommes und ich sag's mal so, die Pommes waren eher so Standard, aber die Krakauer hat's richtig rausgerissen.
1: Geil.
5: Und das Ruhrgebiet kann Kulinarik.
2: Also
5: das kann ich über Niedersachsen. Genau, das kann ich über Niedersachsen jetzt nicht so sagen, aber Felbert Kulinarik, hier geht richtig was am Start.
3: Ich hätte nicht damit gerechnet, dass Johann so ein gutes Urteil über das Essen im Ruhrgebiet fällt.
1: Das hätte ich auch nicht gedacht. Also Johann hier
3: ich
1: unser...
3: Ich hätte gedacht, der hätte das gnadenlos durchfallen lassen.
1: Johann unser Besser-SA 2.0.
3: Ja.

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1: Ich bin Daniel, einen schönen guten Tag. Die Deutsche Lebensrettungsgesellschaft hat am Mittwoch ihre Bilanz zum Sommerende veröffentlicht. Insgesamt sind in diesem Jahr bislang 320 Menschen in deutschen Gewässern ertrunken. Allein im heißen Juni gab es 101 Todesfälle, so DLRG-Präsidentin Ute Vogt.
2: Wenn es besonders heiß ist, dann zieht es viele Menschen ans Wasser und viele Menschen sind dabei auch vermeidbare Risiken eingegangen und haben vor allem auch ihre eigenen

0: Diese Maßnahme soll der Schulweg für die Kinder insgesamt sicherer gemacht werden. Die Stadtverwaltung appelliert an Eltern, ihre Kinder alleine zur Schule laufen zu lassen. Und jetzt noch das Wetter für Velbert und die Region. Der Freitag ist herbstlich schön. Die Sonne, die strahlt bei Temperaturen um die 20 Grad. Am Samstag dann ziehen einige Wolken am Himmel über die Stadt hinweg. Die Temperaturen, die fallen auf um die 19 Grad. Der Sonntag dann ist ein Mix aus Sonne und Wolken mit Temperaturen um die 22 Grad. 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

0: Und nun die Blitzer für Felbert. Am Wochenende, am Samstag und Sonntag, gibt es einen Blitzer in Felbert Mitte in der Jahnstraße. Egal wo ihr seid, kommt gut an, kommt gut durch und habt ein schönes Wochenende.
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6: Im Studio Nanju Kuhlmann. Schönen guten Abend. Der deutsche Bewerber für Olympia heißt München. Die bayerische Landeshauptstadt hat sich gegen die Konkurrenz aus NRW durchgesetzt und geht jetzt für die Olympischen und Paralympischen Spiele 36, 40 oder 44 ins Rennen. Bundespräsident Steinmeier sagte in Baden-Baden:
7: Nutzen wir den Schwung der Bewerbung, um unser Land nach vorn zu bringen. Tun wir was für Lebensqualität in Städten und Dörfern. Zeigen wir, dass wir ein Land der Innovation und Wirtschaftskraft sind, dass wir ein Land der Möglichkeiten sind.
6: Sollte sich München am Ende gegen die internationale Konkurrenz durchsetzen, würden die Segelwettbewerbe wie schon 1972 in Kiel ausgetragen werden. In mehreren deutschen Großstädten haben heute rund 175.000 Menschen gegen Sozialabbau demonstriert. Hintergrund sind die Reformpläne der Bundesregierung. Mehr von Tim Britztrup.
8: Der DGB hatte zu dem Aktionstag aufgerufen. Gewerkschaftschefin Fahimi kritisiert, dass die Maßnahmen wie das Aus für die Rente mit 63 zulasten der Arbeitnehmer gehen würden. Kritik an dem Aktionstag kommt von den Arbeitgebern. BDA-Chef Kampeter sagte, die Gewerkschaften würden zu fast jeder Veränderung Nein sagen. Demografie, Fachkräftemangel und internationaler Wettbewerb ließen sich aber nicht wegdemonstrieren.
6: Nach der Explosion eines Hauses im Zentrum von Athen sind mittlerweile 6 Tote aus den Trümmern geborgen worden. Unter den Opfern sind auch 4 Touristen aus den USA. Das Wohnhaus unterhalb der Akropolis war gestern explodiert. Als Ursache gilt ein Gasleck. Massenauflauf beim Papst in Paris. Zur Messe auf dem Place de la Concorde sind rund 700.000 Menschen gekommen. Morgen setzt der Papst seine Frankreich-Reise fort und trifft sich unter anderem mit Opfern sexuellen Missbrauchs durch katholische Geistliche.
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9: Mit KI-Support. Viele Wolken gibt es heute Abend, vor allem im Norden und in der Mitte, sonst bleibt es trocken. In der Nacht sind später auch mal vereinzelt Nebelfelder dabei. Die Tiefstwerte liegen zwischen 11 und 7 Grad, im Süden geht's runter bis 3 Grad. Morgen startet's nach Nebel oft freundlich, im Norden ziehen zeitweise viele Wolken durch. Maximal werden es bis 31 Grad.
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10: Und nun die Blitzer für Felbert. Am Wochenende, am Samstag und Sonntag, gibt es einen Blitzer in Felbert Mitte in der Jahnstraße. Egal wo ihr seid, kommt gut an, kommt gut durch und habt ein schönes Wochenende.
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2: Ich bin Daniel, einen schönen guten Tag. Die Deutsche Lebensrettungsgesellschaft hat am Mittwoch ihre Bilanz zum Sommerende veröffentlicht. Insgesamt sind in diesem Jahr bislang 320 Menschen in deutschen Gewässern ertrunken. Allein im heißen Juni gab es 101 Todesfälle, so DLRG-Präsidentin Ute Vogt.
3: Wenn es besonders heiß ist, dann zieht es viele Menschen ans Wasser und viele Menschen sind dabei auch vermeidbare Risiken eingegangen und haben vor allem auch ihre eigenen Schwimmfähigkeiten überschätzt.
2: Mit mehr Aufklärung ließe sich die Zahl der Badeunfälle verringern, ist die DLRG überzeugt und wünscht sich mehr Anstrengungen auch in der Politik. Nachdem in Wülfrath vergangene Woche Montag eine 88-jährige Fußgängerin von einem Auto angefahren wurde, ist sie nun im Krankenhaus an ihren Verletzungen verstorben. Das teilte die Kreispolizei Mettmann am Mittwochnachmittag mit. Die Frau wurde durch einen 40-jährigen Wülfrather erwischt, der einen Kreisverkehr verlassen wollte. Er habe die Seniorin nicht wahrgenommen. Die Stadt Felbert geht in der kommenden Woche an mehreren Schulen im Stadtgebiet mit Kontrollen des kommunalen Ordnungsdienstes gegen sogenannte Elterntaxis vor. Denn die sorgen immer wieder für gefährliche und unübersichtliche Situationen. Durch diese Maßnahme soll der Schulweg für die Kinder insgesamt sicherer gemacht werden. Die Stadtverwaltung appelliert an Eltern, ihre Kinder alleine zur Schule laufen zu lassen. Und jetzt noch das Wetter für Felbert und die Region. Der Freitag ist herbstlich schön. Die Sonne, die strahlt bei Temperaturen um die 20 Grad. Am Samstag dann ziehen einige Wolken am Himmel über die Stadt hinweg. Die Temperaturen, die fallen auf um die 19 Grad. Der Sonntag dann ist ein Mix aus Sonne und Wolken mit Temperaturen um die 22 Grad. 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

Und nun die Blitzer für Felbert. Am Wochenende, am Samstag und Sonntag, gibt es einen Blitzer in Felbert Mitte in der Jahnstraße. Egal wo ihr seid, kommt gut an, kommt gut durch und habt ein schönes Wochenende.

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2: Im Studio Nanju Kuhlmann. Schönen guten Abend. München geht für Deutschland ins Rennen um die Olympischen und Paralympischen Spiele 36, 40 oder 44. Die bayerische Hauptstadt hat sich bei der Abstimmung in Baden-Baden knapp gegen die Konkurrenz aus NRW durchgesetzt. Bayerns Ministerpräsident Söder sagte:
3: Es ist was Historisches und wir wollen alles geben, damit wir am Ende gemeinschaftlich als Deutschland, als Partner für Nord, für Süd, für Ost und West am Ende uns als ein Land präsentieren. Das ist unser Ziel und dafür wollen wir arbeiten und danke für das Vertrauen.
2: Sollte München die Spiele tatsächlich bekommen, werden die Segelwettbewerbe wie schon 1972 in Kiel ausgetragen. In mehreren deutschen Großstädten haben heute rund 175.000 Menschen gegen Sozialabbau demonstriert. Hintergrund sind die Reformpläne der Bundesregierung. Mehr von Tim Britztrup.
4: Der DGB hatte zu dem Aktionstag aufgerufen. Gewerkschaftschefin Fahimi kritisiert, dass die Maßnahmen wie das Aus für die Rente mit 63 zulasten der Arbeitnehmer gehen würden. Kritik an dem Aktionstag kommt von den Arbeitgebern. BDA-Chef Kampeter sagte, die Gewerkschaften würden zu fast jeder Veränderung Nein sagen. Demografie, Fachkräftemangel und internationaler Wettbewerb ließen sich aber nicht wegdemonstrieren.
2: Bundesaußenminister Wadefuhl hat sich am Rande der UN-Vollversammlung in New York mit seinem russischen Amtskollegen Lavrov getroffen. Zuletzt gab es so ein Treffen vor über 4 Jahren, kurz vor dem russischen Angriff auf die Ukraine. Was besprochen wurde, ist unbekannt, es dürfte aber ziemlich sicher um die Ukraine gegangen sein. Papst Leo XIV. Beweist sich bei seinem Frankreich-Besuch als echter Zuschauermagnet. Zur Messe auf dem Place de la Concorde in Paris sind rund 700.000 Menschen gekommen, 100.000 mehr als angenommen. Die Messe hatte mit einer Fahrt im Papamobil über die Champs-Élysées begonnen. In der Formel 1 hat Mercedes-Pilot Russell das Rennen in Aserbaidschan gewonnen. Er setzte sich gegen Max Verstappen im Red Bull durch. WM-Spitzenreiter Antonelli wurde 5.
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5: Mit KI-Support. Viele Wolken gibt es heute Abend vor allem im Norden und in der Mitte, sonst bleibt es trocken. In der Nacht sind später auch mal vereinzelt Nebelfelder dabei. Die Tiefstwerte liegen zwischen 11 und 7 Grad, im Süden geht's runter bis 3 Grad. Morgen startet's nach Nebel oft freundlich, im Norden ziehen zeitweise viele Wolken durch. Maximal werden es bis 31 Grad.
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1: Heute am 26. September, kurz nach 8, in Velbert wird geblitzt, in Velbert Mitte in der Jahnstraße. Ja, weitere Blitze habe ich nicht für euch, aber eine Verkehrsmeldung. Die A44 Essen Richtung Düsseldorf ist zwischen Dreieck Velbert Nord und Hatterscheid wegen Bauarbeiten bis Mitte Oktober gesperrt. Und wir halten euch auf den Laufenden, egal wo ihr seid. Kommt gut durch, kommt gut an.

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1: Guten Abend, hier ist das Studio Hildesheim. Ich grüße euch, alle, die dabei sind und eingeschaltet haben. Wir machen uns heute Abend eine richtig coole Party-Session hier am Samstag. Das Ganze bis 0 Uhr und es ist einfach schön, dass ihr da seid. Grüße gehen raus an alle da vorne und links, rechts, oben und unten, egal wo ihr seid. Vielleicht sind auch welche auf dem Mond. Manchmal fühle ich mich so, als wäre ich auf dem Mond. Aber heute Abend gibt es einiges an Party-Musik und natürlich eine wilde Mischung, ein bisschen NDW, ein bisschen, ja, auch mal ein Popschlager oder eben auch was, ja, schnelleres, elektronisches. Also eine ganz, ganz wilde Partymischung heute Abend. Und eure Grüße, eure Wünsche sind hier unendlich gern gehört und gesehen. Und wir gehen natürlich auch ein auf das Parkfest. Also ein volles Programm, 4 Stunden lang darf ich euer Johann sein. Und wir starten jetzt einmal. Ich würde vorschlagen, wir heben das Glas und machen es uns ein bisschen gemütlich. Und marschieren los mit Gottlieb Wendehals, Polonaise, Blankenese und danach kommt Bailando von Luna, die ersten 2 Songs. Let's get ready to radio. Das ist Radio Felbert, Samstagabend, die Party startet.
2: Lieber Klaus Dieter, du warst 24 Jahre lang unser Feuerwehrhauptmann. Auf ihn verleihen wir dir heute feierlich das goldene Zebra

Einen wunderschönen guten Abend hier aus Hildesheim und Grüße gehen raus nach Velbert, Heiligenhaus, Bielefeld, Berlin, Potsdam, Leipzig und natürlich Fabi Nürnberg. Grüß dich ganz, ganz herzlich, also alle, die dabei sind. Ich grüße den lieben Patty und die Sarah. Ich grüße Kai, Dustin, Dave, Jolene, Daniel, Florian und alle, die ich jetzt vergessen habe. Vielleicht liegt es daran, dass man an so einem Abend auch erstmal auf Betriebstemperatur kommen muss und das tun wir natürlich gemeinsam und vielleicht hört ihr das jetzt. Einen Moment. Ja, das war ein Bierchen und ich habe es diesmal ohne Unfall geschafft, das Bierchen sogar zu öffnen. Oh, Gott sei Dank, keine Unfälle. Der Schreibtisch ist nicht unter Wasser, das Studio lebt noch, so soll es sein. Ich hoffe, ihr habt auch was Schönes zu trinken und wenn nicht, dann holt euch gerne was. Es ist schön, dass ihr dabei seid. Ihr Lieben, wie war eure Woche? Wie geht's euch? Habt ihr Lust auf Party heute Abend? Grüße, Wünsche, was auch immer. Ihr könnt auch Rauchzeichen machen, ne? Ich habe hier so ein schönes Fenster. Ich kann auch mal ins Treppenhaus gehen. Vielleicht sehe ich das ein oder andere Rauchzeichen in Richtung Magdeburg. Grüße nach Magdeburg. Mensch, habe ich fast vergessen. Wie kann ich das nur? Magdeburg ist einfach... Ich kann hier bis zum Brocken gucken und irgendwo dahinter ist Magdeburg. Also ist gar nicht mal so weit weg. Also, ihr Lieben, es geht weiter mit Party, mit guter Laune, mit dem Gegenteil von Sendung Hammerstein. Es geht los mit Placebo, Loud Like Love und Peter Schilling jetzt direkt mit Major Tom. Macht es fluffig, wir haben eine geile Zeit, dreht auf, ihr hört Radio Velbert. Hier ist der Johann, bis 0 Uhr.

Loud Like Love vom Placebo hier heute Abend um 20.23 Uhr. Ihr hört die Radio Felbert und der Saturday Party Night hier mit Johann. Und Grüße gehen raus an das gesamte Radio Felbert Team. Und ich sag's euch, es war eine sehr arbeitsintensive Woche und ich bin richtig, richtig froh, dass jetzt Wochenende ist. Samstagabend ist einfach eine schöne Zeit. Und es gibt einen fluffigen, einen richtig überraschenden Wunsch vom lieben Dave. Und es war was Neues, aber das spielen wir auch. Euer Wunsch ist mein Befehl. Jetzt gibt's hier ein paar neue Töne. Oder ich sag's mal so, neue alte Töne? Oder auf jeden Fall werden es einige von euch kennen. Roland Kaiser mit Santa Maria. Jetzt für dich, lieber Dave. Grüße gehen raus. Und danach gibt's Coldplay, A Sky Full of Stars. Danach gibt es die Werbung und dann hören wir uns wieder.

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1: Einen wunderschönen guten Abend hier um 20.35 Uhr. Es ist schön, dass ihr dabei seid. Und wir feiern heute Abend richtig. Bis 0 Uhr geht hier ordentlich die Post ab. Und gleich kommt David Guetta mit Sia und Awake Tonight. Und dann gibt's von mir eine kleine Überraschung. Ich sag's mal so, es wird ein bisschen rustikaler. Und dann werden wir auch nochmal in das Parkfest reinlauschen, wie das Parkfest so gewesen ist. Es waren richtig geile Tage. Und es ist einfach Hammer, dass ihr dabei seid. Ich schaue hier gerade mal nach in unseren Redaktionscontainer. Jo, Grüße gehen raus nochmal an Sarah und Patty. Es ist richtig schön, dass ihr am Start seid. Wenn ihr einen Musikwunsch habt, dann her damit. Oder falls ihr nicht in der WhatsApp-Sphäre seid, habt ihr die Möglichkeit, auch unseren Discord-Server beizutreten. Dreimal das W, radiofelbert.de. Da habt ihr die Möglichkeit, auch den Link zu Discord zu finden. Also auf jeden Fall rein, checkt es aus. Und es gibt auf unserer Webseite auch das Kontaktformular. Ja, das ist jetzt wieder frei. Da könnt ihr uns auch erreichen. Also, jetzt gibt es erstmal richtig was auf die Ohren und ja, ich habe hier so ein schönes Bierchen. Ich hoffe, ihr habt auch ein schönes Bierchen, ihr habt gute Laune und habt richtig Bock auf Partymusik und ich würde mal sagen, wir machen weiter. Böse Onkels, so sind wir und jetzt direkt gibt es Awake Tonight von David Guetta. Let's get ready to radio. Auf geht's!

0: Radio Felbert, 20.43 Uhr. Es ist einfach richtig schön, dass ihr dabei seid. Und ich brauche ein Bierchen. Noch ein Bierchen. Das erste ist schon fast leer. So ein frisches Blondes, so ein kaltes. Das fühlt sich doch einfach nur gut an. Und wir hören jetzt mal rein, denn das Parkfest war schon ziemlich, ziemlich nice.
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2: Und für die zweite Frage ist eher eine Schätzfrage, weil ich glaube, das wissen die meisten hier nicht.
3: Bitte?
2: Wann wurde denn dieser wunderschöne Sender Radio Felbert eigentlich gegründet? Also seit wann gibt's den?
3: Das war 83.
4: Oh. Also
2: sehen wir so alt aus.
4: Das ist natürlich falsch. Also bitte.
5: Johann, wie ist denn deine Einschätzung, also deine ganz persönliche Einschätzung von dem Parkfest heute?
0: Unfassbar menschlich, unfassbar direkt und einfach eine herzliche Atmosphäre. Und das macht Felbert aus, das macht Menschlichkeit aus. Das gibt's nicht vor dem Bildschirm, das gibt's wirklich nur vor Ort. Und es ist eine unglaublich wunderschöne, dichte und direkte Atmosphäre, die es hier heute und morgen in Felbert gibt. Also kommt vorbei, eine 10 von 10, anders kann ich's nicht sagen.
6: Stimmung in der Bude hier.
2: Ja, richtig.
6: Das hat man nicht oft.
2: Auf welchem Sender lief denn früher immer die Ninjago-Serie?
4: Oh, schwierige Frage diesmal.
0: Oh.
4: Für die Kids?
5: Ich frag mal, bevor wir diese Frage beantworten, habt ihr einen Fernseher zu Hause?
7: Ja.
5: Und was läuft denn da immer so?
7: Netflix?
4: Boah, die Frage ist aber schon knackig, wenn man es nicht weiß.
5: Boah, ey, das ist ja jemand. Hast du dir da ausgedacht? Ich würde mal eine neue Frage stellen, damit es fair ist.
4: Komm.
5: Was ist denn eure Lieblingsserie auf Netflix?
8: Ninjago!
5: Ninjago! Wow. Na, das war

Parkfest war ein richtig schönes Familienfest und es war ein richtiges Highlight, mit dem Team am Start zu sein, mit einem eigenen Stand. Und dort waren ganz, ganz viele vertreten, zum Beispiel die Kulturlöwen, die Stadtfelder, das THW, die Bleiberquelle, die Evangelische Gemeinde, der Taekwondo Club und viele, viele, viele andere, mit denen wir gemeinsam dieses Parkfest gerockt haben. Vielen, vielen, vielen Dank nochmal an die Kooperationspartner. Es war wunderschön und von mir aus gerne übernächste Woche wieder. Das war wirklich ein Lichtblick und es war vor allem richtig, richtig geile Laune. Auch wenn der Sonntag komplett ins Wasser gefallen ist. Also ihr müsst euch vorstellen, wir standen dort mit unserem Pavillon und mit der ganzen Technik, vor allem mit der ganzen, mit dem ganzen Studio dabei, mit dem Mikrofon, mit dem Mischpult, alles Mögliche, mit dem kleinen Übertragungsrack und alles. Und es hat geschüttet. Und außer ein USB-Hub, was mir flöten gegangen ist, dieses eine kleine USB-Hub, ist Gott sei Dank nichts passiert. Toi, toi, toi. Ein bisschen Schwund ist immer, sag ich mal, aber es war Gott sei Dank nur ein USB-Hub, was da über den Jordan gegangen ist. Alles andere ist noch heile geblieben. Die Atmosphäre war wirklich großartig. Eines der ganz großen Highlights, und sollten wir das nächste Mal irgendwo wieder live stehen, dann wird das natürlich hier angekündigt auf Radio Felbert lange im Voraus und gegebenenfalls kommt der ein oder andere von euch dann auch mal vorbei und kann uns dann kennenlernen. Es hat richtig Spaß gemacht, live vor Ort dort zu senden. Jetzt geht es hier weiter mit richtig nicer Musik und zwar von DJ Ötzi, ein Stern, der deinen Namen trägt. Und dann kommt Placebo Special K, gefolgt von World Hold On von Bob Sinclair. Richtig schöne Musik hier am Samstagabend. Also hebt die Gläser, weiter geht's. Einschalten, dabei sein, frei sein. Radio Felbert hier für euch bis 0 Uhr.

kurz vor neun, ihr Lieben. Hier ist der Samstagabend und ja, es gibt einen Musikwunsch vom lieben Patty, Dorftech mit Goldkrone. Und das ist auch ein Wunsch von mir, den feiern wir jetzt hier zusammen. Lieber Bro, Grüße gehen raus an dich. Ich hoffe, dass es euch gut geht und ja, ich würde sagen, wir machen noch ein Bierchen auf. Ne? Jetzt gibt es Goldkrone, Dorftech und dann die Werbung, die News und dann hören wir uns.

0: 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Also ich weiß es auch nicht. Saufen?
1: Der Nafrilabit versucht seit Jahren, sich zu integrieren. 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
0: Hey! 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
2: Nix.

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2: Im Studio Nanju Kuhlmann. Schönen guten Abend. Der deutsche Bewerber für Olympia heißt München. Die bayerische Landeshauptstadt hat sich gegen die Konkurrenz aus NRW durchgesetzt und geht jetzt für die Olympischen und Paralympischen Spiele 36, 40 oder 44 ins Rennen. Bundespräsident Steinmeier sagte in Baden-Baden:
3: Nutzen wir den Schwung der Bewerbung, um unser Land nach vorn zu bringen. Tun wir was für Lebensqualität in Städten und Dörfern. Zeigen wir, dass wir ein Land der Innovation und Wirtschaftskraft sind, dass wir ein Land der Möglichkeiten sind.
2: Sollte sich München am Ende gegen die internationale Konkurrenz durchsetzen, würden die Segelwettbewerbe wie schon 1972 in Kiel ausgetragen werden. In mehreren deutschen Großstädten haben heute rund 175.000 Menschen gegen Sozialabbau demonstriert. Hintergrund sind die Reformpläne der Bundesregierung. Mehr von Tim Britztrup.
4: Der DGB hatte zu dem Aktionstag aufgerufen. Gewerkschaftschefin Fahimi kritisiert, dass die Maßnahmen wie das Aus für die Rente mit 63 zulasten der Arbeitnehmer gehen würden. Kritik an dem Aktionstag kommt von den Arbeitgebern. BDA-Chef Kampeter sagte, die Gewerkschaften würden zu fast jeder Veränderung Nein sagen. Demografie, Fachkräftemangel und internationaler Wettbewerb ließen sich aber nicht wegdemonstrieren.
2: Bundesaußenminister Wadefuhl hat sich am Rande der UN-Vollversammlung in New York mit seinem russischen Amtskollegen Lavrov getroffen. Zuletzt gab es so ein Treffen vor über 4 Jahren, kurz vor dem russischen Angriff auf die Ukraine. Was besprochen wurde, ist unbekannt, es dürfte aber ziemlich sicher um die Ukraine gegangen sein. Papst Leo XIV. Beweist sich bei seinem Frankreich-Besuch als echter Zuschauermagnet. Zur Messe auf dem Place de la Concorde in Paris sind rund 700.000 Menschen gekommen, 100.000 mehr als angenommen. Die Messe hatte mit einer Fahrt im Papamobil über die Champs-Élysées begonnen. In der Formel 1 hat Mercedes-Pilot Russell das Rennen in Aserbaidschan gewonnen. Er setzte sich gegen Max Verstappen im Red Bull durch. WM-Spitzenreiter Antonelli wurde Fünfter.
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5: Mit KI-Support. Viele Wolken gibt es am Abend, vor allem im Norden. Sonst bleibt es meist trocken und die Nacht über oft klarer. Nur ab und zu kann sich Nebel bilden. Die Temperaturen gehen dabei runter. Die Tiefstwerte liegen zwischen 11 und 7 Grad, im Süden teils bei 3 Grad. Morgen bleibt es trocken, nach Nebel wird es oft sonnig und warm mit bis zu 31 Grad.
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Und nun die Blitzer für Felbert. Am Wochenende, am Samstag und Sonntag, gibt es einen Blitzer in Felbert Mitte in der Jahnstraße. Egal wo ihr seid, kommt gut an, kommt gut durch und habt ein schönes Wochenende.

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1: Guten Abend, es ist 21.05 Uhr hier heute Abend. Es ist Ende September, das Jahr hat nicht mehr viel Zeit und ich sehe schon kommen, dass der Silvestertag jetzt vor der Tür steht. Also Halloween, Weihnachten, Silvester. Es geht jetzt mit großen Schritten zum Jahresende und ich sag's euch ganz ehrlich, der Herbst ist sowieso komplett mein Ding, der Winter genauso. Der Johann ist dunkel, das war so, das ist so, das bleibt so und deswegen gibt's auch die Sendung Hammerstein nächsten Dienstag. Dazu später mehr, was hier auch so sonst noch läuft auf Radio Felbert. Ganz wichtig, weil ich danach gefragt worden bin, unseren Discord-Link. Link findet ihr auf dreimaldaswradiofelbert.de. Da habt ihr so kleine Buttons, also TikTok, Facebook, Instagram und da findet ihr auch den Knopf für Discord. Da ist so ein Icon, da kann man draufklicken und dann habt ihr die Möglichkeit, in unseren Discord-Server hinein zu joinen und ja, dann sind wir in Verbindung. Fühlt euch frei, kommt rein und jetzt gibt es von Summer Back to Friends und ja, dann hören wir uns mal wieder. Ihr Lieben, das hier ist die Saturday Night Party live aus dem Studio Hildesheim für Radio Felbert. Schön, dass ihr da seid. Wir gehen rein.

0: Summer, Back to Friends hier auf Radio Felbert. Das ist ein bisschen was Chilligeres hier. Um 21.10 Uhr haben wir jetzt noch ein bisschen sanft in die Stunde hineingestartet. Und das nächste Lied ist auch jetzt nicht so die Eskalation, aber wir steigern uns dann langsam lieber. Es gibt jetzt erstmal Culture Candela, Berlin City Girl und dann kommt Nelly Furtado jetzt hier im Anschluss mit Promises. Ihr Lieben, es ist einfach schön, dass ihr da seid. Eure Grüße und Wünsche gern auch als Audio-Voice in WhatsApp oder auch in Discord. Könnt ihr das Studio erreichen. Und Grüße gehen nochmal raus an Florian, Daniel, Dustin und Dave und Jolene. Es ist der Hammer, was wir hier gemeinsam abreißen. Und ich sehe die ein oder andere Nacht in der Vergangenheit. Und Sonntagabend auf dem Parkfest, da ist uns auch einfach so eine große Jacke von den Schultern gefallen. Es ist eine sehr intensive Zeit und eine sehr schöne Zeit. Und das zeigt einen auch, dass Radiofamilie und Team richtig Spaß machen können. Und ja, was Menschen in der Lage sind. Das ist auch einfach schön zu sehen. Die Welt ist sowas von verrückt. Und wenn man dann sieht, so was, dass Menschen auch immer noch in der Lage sind, etwas Gutes zu machen, etwas Schönes zu produzieren, dann ist es auch richtig motivierend. Also, wenn ihr Bock habt auf Radio Felbert, wenn ihr das hier gerade hört und sagt, irgendwie ist es sympathisch. Und ja, die Truppe da in der Teamübersicht, die ist auch ziemlich sympathisch. Da kann ich euch sagen, ja, verdammt, die ist extrem sympathisch. Und ihr habt die Möglichkeit, uns auch zu schreiben, hier mal reinzuschnuppern, uns kennenzulernen. Das könnt ihr auf jeden Fall machen. So, jetzt hält der Johann mal seine Gosch und jetzt gibt's die nächsten zwei Songs für euch. Und danach bin ich wieder für euch am Start. Und ja, vielleicht gibt's dann auch den ein oder anderen Wunsch. Hier am Samstagabend, ihr hört Radio Felbert. Viel Spaß!
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Ja, das ist Musik, die ich auch seit einiger Zeit nicht mehr gehört habe. Und es tut gut, mal so ein paar schöne Vibes zu bekommen. Heute am Samstagabend, es ist 21.19 Uhr. Hier ist das Studio Hildesheim für Radio Felbert. Ich bin der Johann, hier am Start für euch. Und liebe Sarah, es gibt einen Musikwunsch. The Voice kam leider nicht, aber ein Musikwunsch. Und zwar ist auch ein Song, den ich schon länger nicht mehr gehört habe, von den Pudis. Alt wie ein Baum, kommt jetzt direkt im Anschluss. Erstmal gibt es Torfrock von Beinhardt. Ich glaube, ein Song aus dem Jahr 1992. Da war ich ein Jahr alt. Übers Alter denke ich jetzt mal lieber nicht nach. Also der Kalender, also ich reiße mittlerweile den Kalender so schnell ab, dass ich damit Strom produzieren könnte. Deswegen lassen wir das jetzt mal. Kaltes Bierchen ist am Start. Ich hoffe, bei euch auch. Und jetzt geht es hier weiter mit den nächsten zwei Songs. Danach gehen wir in die Werbung und dann hören wir uns wieder. Es ist 21.20 Uhr, ihr Lieben. Danke fürs Einschalten und Zuhören. Wir machen weiter. 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
1: Guten Abend, hier ist der Johann für euch am Start hier von Radio Felbert und ja, der Samstag schreitet voran und ich werde morgen wahrscheinlich einen kleinen Kater haben, so eine kleine Katze, aber ich bin tierlieb. Hauptsache, es bleibt vielleicht bei ganz leichten Kopfschmerzchen und was anderes gesellt sich nicht unbedingt dazu. Ihr Lieben, lasst Grüße und Wünsche da. Ich bin am Start und freue mich, von euch zu sehen und zu hören. Ich gucke hier gerade mal in unser Redaktionsbüro. Im Redaktionsbüro steht ein Kühlschrank, aber den werde ich jetzt nicht nochmal thematisieren, denn Gott sei Dank bin ich satt. So, ich gucke hier mal rein. Liebe Sarah, gute Besserung, Mensch. Erstmal gute Besserung an alle und Leute, geht's euch auch so? Also gerade sind auch in meinem Umfeld, egal ob jetzt privat, Beruf und so weiter, also gerade geht richtig die Erkältungswelle rum, oder? Also mache ich hier irgendwie vor? Also ich habe den Eindruck, es sind gerade ganz viele Menschen da draußen, die von dem einen oder anderen Virus heimgesucht werden und ja, gute Musik kann natürlich auch den Besserungsweg ein bisschen erleichtern, deswegen machen wir die jetzt auch. David Guetta, Sad Girls, kommt jetzt hier im Anschluss und dann gibt's von Outkast, Hey Yeah, und ich sag's mal so, ihr Lieben, es ist 21.33 Uhr, ich trinke jetzt hier noch das nächste Bierchen und wir gehen weiter hier am Party-Evening, Saturday Night, für euch am Start, der Johann, und Grüße, Wünsche, nicht vergessen, lasst die Webseite glühen, dafür ist sie da, ihr Lieben, bis gleich!

Radio Felbert, 21.40 Uhr hier am Saturday Night Evening. Ja, der kleine Partyabend hier auf Radio Felbert und vielen, vielen Dank an alle, die da draußen das Radio eingeschaltet haben. Ihr könnt uns empfangen über Laut FM, über Phonostar, Apple Music und auch über radio.de sowie TuneIn. Da habt ihr die Möglichkeit, uns zu hören. Und ihr Lieben, es gibt zwei Musikwünsche. Zwei Musikwünsche. Und die werde ich jetzt hier auch mal abbilden, denn Tate McRae ist eine, ja, ist einfach großartig, Rubberband, wurde sich gewünscht. Grüße gehen raus an den Fabi nach Nürnberg. Normalerweise auch immer mit schwarzer und dunkler Musik unterwegs, aber jetzt ist es eher eine chillige Nummer. Davor kommt Kerstin Ott, Regenbogenfarben und auch noch ein Musikwunsch. Grüße gehen raus. Die Ärzte, deine Schuld. Vielen, vielen herzlichen Dank für den Wunsch. Und Grüße gehen auch nach Benny, nach Celle. Celle hört auch zu. Ich hoffe, dass es dir gut geht. Liebe Grüße, fühl dich umarmt. Es ist schön, dass du da bist. Und wir machen weiter. 20 vor 10. Die Zeit rennt aber wieder. Und in der nächsten Mod werdet ihr das ein oder andere erfahren, denn die Band Placebo kommt nach Deutschland. Eine schöne Tour, die 30. Jubiläumstour. Was es damit auf sich hat, das gibt es in der nächsten Mod. Aber erstmal drei Songs am Stück. Wir laden den Player, wir laden unsere gute Laune und wir laden unser lecker Bierchen. Und jetzt gibt es Abfahrt. Los geht's!

Radio Felbert hier um 21.51 Uhr für euch am Start. Wir machen weiter mit dem Saturday Party Evening. Und ihr Lieben, das war ein bisschen gemächlich und ich habe auch die Rückmeldung bekommen, das war ein bisschen zu gemächlich. Ja, und das ist auch meine Auffassung, aber es war ein Musikwunsch und den spiele ich auch gerne. Aber jetzt wird es lauter, jetzt wird es schneller, jetzt gehen wir wieder deutlich mehr in Richtung Party. Der nächste Song, Let You Go von ATB und danach kommt Wiz Khalifa, Black and Yellow. Dann gehen wir in das News Update und in die Werbung und danach gibt es, ja, hören wir uns wieder und in der nächsten Stunde gibt es noch ein Update wegen der Placebo-Tour 2026, die jetzt hier am Start ist. Und ich freue mich auf euch. Und wir gehen um 22 Uhr, also jetzt gleich in die letzte Stunde. Die Sendung geht heute bis 23 Uhr. Ein kleines Update, aber deswegen wird sie umso intensiver und wir werden das jetzt hier richtig abrocken. Die letzte Stunde, da machen wir nochmal eine richtige Party-Höhenflug hier. Bleibt dran, ihr Lieben. Bis gleich. Also schön, dass ihr da seid. Ihr hört Radio Felbert.

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2: Im Studio Gisa Weber, schönen guten Abend. München geht für Deutschland ins Rennen um die Olympischen und Paralympischen Spiele 2036, 40 oder 44. Die bayerische Hauptstadt hat sich bei der Abstimmung in Baden-Baden knapp gegen die Konkurrenz aus NRW durchgesetzt. Bayerns Ministerpräsident Söder sagte:
3: Es ist was Historisches und wir wollen alles geben, damit wir am Ende gemeinschaftlich als Deutschland, als Partner für Nord, für Süd, für Ost und West am Ende uns als ein Land präsentieren. Das ist unser Ziel und dafür wollen wir arbeiten und danke für das Vertrauen.
2: Sollte München die Spiele tatsächlich bekommen, werden die Segelwettbewerbe wie schon 1972 in Kiel ausgetragen. In mehreren deutschen Großstädten haben rund 175.000 Menschen gegen Sozialabbau demonstriert. Hintergrund sind die Reformpläne der Bundesregierung. Mehr von Tim Britztrup.
4: Der DGB hatte zu dem Aktionstag aufgerufen. Gewerkschaftschefin Fahimi kritisiert, dass die Maßnahmen wie das Aus für die Rente mit 63 zulasten der Arbeitnehmer gehen würden. Kritik an dem Aktionstag kommt von den Arbeitgebern. BDA-Chef Kampeter sagte, die Gewerkschaften würden zu fast jeder Veränderung Nein sagen. Demografie, Fachkräftemangel und internationaler Wettbewerb ließen sich aber nicht wegdemonstrieren.
2: Bundesaußenminister Wadefuhl hat sich am Rande der UN-Vollversammlung in New York mit seinem russischen Amtskollegen Lavrov getroffen. Zuletzt gab es so ein Treffen vor über 4 Jahren, kurz vor dem russischen Angriff auf die Ukraine. Was besprochen wurde, ist unbekannt. Es dürfte aber ziemlich sicher um die Ukraine gegangen sein. Verkehrsminister Bilger ist unzufrieden mit dem Sanierungstempo bei der Deutschen Bahn. Der CDU-Politiker sagte dem Spiegel, man könne niemandem erklären, warum Pendlerstrecken so lange gesperrt werden und die Situation danach immer noch nicht besser ist. Sein Ziel: Bis 2029 sollen mindestens 70% der Fernzüge pünktlich sein. Papst Leo XIV. Beweist sich bei seinem Frankreich-Besuch als echter Zuschauermagnet. Zur Messe auf dem Place de la Concorde in Paris sind rund 700.000 Menschen gekommen. 100.000 mehr als angenommen. Die Messe hat mit einer Fahrt im Papamobil über die Champs-Élysées begonnen. In der Formel 1 hat Mercedes-Pilot Russell das Rennen in Aserbaidschan gewonnen. Er setzte sich gegen Max Verstappen im Red Bull durch. WM-Spitzenreiter Antonelli wurde 5.
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5: Mit KI-Support. Viele Wolken gibt es am Abend vor allem im Norden. Sonst bleibt es meist trocken und die Nacht über oft klarer. Nur ab und zu kann sich Nebel bilden. Die Temperaturen gehen dabei runter. Die Tiefstwerte liegen zwischen 11 und 7 Grad, im Süden teils bei 3 Grad. Morgen bleibt es trocken, nach Nebel wird es oft sonnig und warm mit bis zu 31 Grad.
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Und nun die Blitzer für Felbert. Am Wochenende, am Samstag und Sonntag, gibt es einen Blitzer in Felbert Mitte in der Jahnstraße. Egal wo ihr seid, kommt gut an, kommt gut durch und habt ein schönes Wochenende.

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1: Um kurz nach 10 hier ist Johann und wir gehen in die letzte Stunde hier am Saturday Night Evening zur kleinen Party hier. Und ja, liebe Sarah, lieber Patty und lieber Dennis, Grüße gehen raus, fühlt euch umarmt. Lieber Fabi nach Nürnberg auch zu dir, alle lieben Wünsche. Und ich habe es angekündigt, wir drehen jetzt auf. Und den ursprünglichen Song Turn Up The Bass habe ich in unserer Bibliothek noch nicht gefunden, aber ich habe hier was anderes reingeschmissen von Alesso, JOA und Trey Cooper, Turn Up The Bass auch. Und ich finde die Version auch richtig, richtig cool. Also ihr seid jetzt alle gleich wach, okay? Danach gibt es die Wenger Boys, We Like To Party. Und danach kommt ATB, eine absolute Legende mit Don't Stop. Und 3 Songs am Stück. Richtig viel Energie. Holt euch ein lecker Bierchen oder irgendwas zum Runterkommen. Kann ja auch vielleicht der ein oder andere Kaffee sein, mit oder ohne Schuss, wer weiß. Und wir machen jetzt weiter. Die letzte Stunde läuft hier auf Radio Felbert mit der Samstagabendparty. Und ich bin der Johann. Schön, dass ihr dabei seid. Und wir starten.

0: die unbedingt auf dem Schirm haben. Ein richtig cooler Künstler. Wir haben ihn gehört mit Don't Stop. Hier ist Radio Felbert, hier ist Johann für euch am Start. Und weil es so schön war, machen wir das gleich nochmal mit dem Leckerbierchen. Achtung, mal gucken, ob das Mikrofon das so gut einfangen kann. Oh, Zopfties! Schön ins Glas rein und es sieht einfach nur lecker aus. Und ja, so ein Bierchen, ne, am Wochenende, das geht immer. Ihr Lieben, oder natürlich auch irgendwas anderes, was nicht alkoholisch ist oder auch alkoholfreies Bier. Egal, was ihr trinkt, Hauptsache ihr seid nicht dehydriert und ihr habt genug Energie und Kraft und Zeit, um jetzt zu tanzen. Jetzt kommt allerdings der Kurt von Frank Zander. Hallo Kurt, alle die Kurt heißen, einmal winken bitte. Dann geht's weiter mit Finch, Abfahrt, Abfahrt. Und die Toten Hosen, Schrei nach Liebe. Die nächsten drei Songs für euch. Macht es euch gemütlich oder eskaliert einfach mal komplett eine Runde. Beides ist auch völlig legitim auf dieser sehr verrückten Welt, auf der wir uns befinden. Da muss man auch mal abschalten, ein bisschen eskalieren, ein bisschen tanzen. Und das machen wir. Danach geht's in die Werbung. Dann gibt's für euch das Tour-Update, unter anderem von Placebo. Und danach rocken wir die letzte halbe Stunde heute Abend, Samstagabend, hier am Start. Radio Felbert, es geht weiter.
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1: Guten Abend, es ist die letzte halbe Stunde hier von dem Saturday Night Party Evening. Es ist toll, dass ihr da seid. Und ihr Lieben, es geht natürlich weiter bei uns im Programm. Schaut gerne nach unter www.radiofelbert.de. Da seid ihr immer aktuell informiert über die Sendungen, die kommen. Und es ist so, dass meine nächste Sendung am Dienstag läuft. Aber dazu gibt es noch ein kleines Update. Und ich würde sagen, wir machen jetzt weiter mit Musik. Wir haben hier noch einiges auf Lager und werden uns jetzt mal ein bisschen steigern. Böse Onkels, auf gute Freunde, kommt jetzt hier direkt im Anschluss und danach Nena, 99 Luftballons. Und dann haben wir auch noch von David Guetta und auch von Westbam diese halbe Stunde noch einiges am Start. Bleibt dran, es ist schön, dass ihr da seid. Wir sind Radio Felbert am Samstagabend um 22.31 Uhr.

Es ist 22.40 Uhr, Radio Felbert vor euch am Start heute Abend und die letzten 20 Minuten laufen. Und wie könnte es anders sein? Es läuft natürlich nicht nur in Felbert und der Region einiges, sondern es gibt eine ganz, ganz große Deutschlandtour von Placebo. Ich glaube, dafür muss man gar nicht mehr viel sagen. Die 30. Jubiläumstour, unter anderem von dem Studioalbum, dem ersten von 1996, Placebo und Without You, I'm Nothing von 1998. Einige ältere Stücke werden neu definiert und auch natürlich vorgeführt. Und zwar in Leipzig am 12. Oktober, in Hamburg am 26. Oktober, in Frankfurt am 29. Oktober, in Köln in der Lanxess Arena am 12.11., in München am 9.11., in Berlin am 16.11. und in Stuttgart am 21. November. Placebo ist on Tour. Checkt es aus, holt euch die Tickets, es ist eine großartige Band. Und für alle, die wie ich in der Dunkelheit schwelgen und die schwarze Szene mögen, das Plaque Noir Festival ist noch nicht ausverkauft. Ihr habt die Möglichkeit, am Weißenhäuser Strand an der Ostsee euch noch Tickets zu sichern. Das Ganze geht am 20. und 21. November am Start, wohlgemerkt, am 20. und 21.11. Mit dabei sind Eisbrecher, Project Pitchfork, Heldmaschine, Seraphine, Roter Sand, Instric, Confidence, Oberer Todpunkt, Ghostbells, Lacrimosa, Convenient, Die Krups, Solar Fake, The Cassandra Complex, Stahlmann, Schöngeist und Bragolin unter anderem. Also ihr habt da auch eine schöne Möglichkeit, in der dunklen Szene dieses Festival mitzuerleben. Und die Atmosphäre auf solchen dunklen Festivals ist auch immer der Hammer. So. Die Verabschiedung und der Abschluss, den machen wir gleich nach den nächsten zwei Songs und ihr erfahrt dann auch hier, wie es sendetechnisch weitergeht auf Radio Felbert. Jetzt kommt erstmal Howard Carpendale Stereo Act mit Hello Again und David Guetta mit Without You. Danach hören wir uns wieder und dann, ja, ist auch schon fast Feierabend. Wir genießen trotzdem den Samstag hier auf Radio Felbert. Grüße gehen raus. Danke, dass ihr dabei seid.

Radio Felbert um 22.49 Uhr, hier 10 Minuten vor 11 und ja, das ist meine letzte Moderation hier heute Abend. Vielen, vielen, vielen herzlichen Dank an alle, die dabei gewesen sind. An Dennis, an Sarah, an Patty, an Dustin, an Kai, an Dave, Jolene und alle, die ich jetzt vergessen habe, hier aufzuzählen. Es war richtig schön mit euch und vielen, vielen Dank für eure Wünsche und ja, wie schnell vergeht die Zeit. Ich werde heute Abend noch die letzten zwei kleinen Bierchen trinken, die ich hier habe. Danach werde ich auch ins Land der Träume gleiten. Und sendungstechnisch geht es auf Radio Felbert natürlich auch weiter. Und zwar am Dienstag, den 29. September mit der Sendung Hammerstein. Für alle, die die Dunkelheit mögen, so wie ich, gibt es dann ab 22 Uhr von 22 bis 1 Uhr alles aus der dunklen Szene. Und am Sonntag, nächsten Sonntag von 15 bis 17 Uhr, gibt es dann die Herbstsendung mit unserem lieben Dustin. Und freut euch auf die Sendung, die nächste Woche kommt. Alles Weitere seht ihr natürlich bei uns in den Sendeplan. Checkt auch unsere Webseite www.radiofelbert.de, natürlich auch unseren Discord-Server und TikTok, Facebook und Instagram. Wir lieben das, was wir tun, für euch jederzeit gerne am Start und vielen, vielen Dank gehen mal raus an das gesamte Radio Felbert Team und an euch Hörerinnen und Hörer. Vielen, vielen, vielen herzlichen Dank, dass ihr da seid. Jetzt gibt es die letzten beiden Songs. Die letzten beiden Songs heute Abend, Westbam, United States of Love, ewig nicht gehört, auch eine Love Parade Hymne. Und danach kommt mein Lieblingslied von den Toten Hosen. Es ist persönlich mein absolutes Lieblingslied. Und das nennt sich Bayern. So ist es nämlich. Da haben sie sowas von. Aber also wirklich, ne? Kann ich nur sagen. So ist es, ihr Lieben. Ich bin raus für heute Abend. Danke fürs Zuhören. Schön, dass ihr dabei gewesen seid. Das war die Sendung und viel Spaß mit unserem weiteren Programm. Auf Wiederhören. Ciao.

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2: Im Studio Gisa Weber, schönen guten Abend. Der deutsche Bewerber für Olympia heißt München. Die bayerische Landeshauptstadt hat sich gegen die Konkurrenz aus NRW durchgesetzt und geht jetzt für die Olympischen und Paralympischen Spiele 2036, 40 oder 44 ins Rennen. Bundespräsident Steinmeier sagte in Baden-Baden:
3: Nutzen wir den Schwung der Bewerbung, um unser Land nach vorn zu bringen. Tun wir was für Lebensqualität in Städten und Dörfern. Zeigen wir, dass wir ein Land der Innovation und Wirtschaftskraft sind, dass wir ein Land der Möglichkeiten sind.
2: Sollte sich München am Ende gegen die internationale Konkurrenz durchsetzen, würden die Segelwettbewerbe wie schon 1972 in Kiel ausgetragen werden. Zum ersten Mal seit über 4 Jahren haben die Außenminister Deutschlands und Russlands direkt miteinander gesprochen. Johann Wadephul und Sergej Lavrov haben sich am Rande der UN-Vollversammlung getroffen. Worüber beide gesprochen haben, wurde nicht bekannt. Ziemlich sicher dürfte es aber um die Ukraine gegangen sein. Zuletzt hatte sich Lavrov Anfang 2022 mit der damaligen Außenministerin Baerbock unterhalten, kurz vor dem russischen Überfall auf die Ukraine. Bundesweit sind rund 175.000 Menschen gegen Sozialabbau auf die Straße gegangen. Zu dem Aktionstag hatte der DGB aufgerufen. Kritik kommt von den Arbeitgebern. Die Gewerkschaften würden zu jeder Veränderung Nein sagen und von einer Welt von gestern träumen. Die Deutsche Krankenhausgesellschaft fordert, dass ausländische Abschlüsse in medizinischen Berufen schneller anerkannt werden sollen. Vorstandschefin Neumeier sagte der Augsburger Allgemeinen, Fachkräfte müssten teilweise Monate oder sogar Jahre warten, weil Anträge von den Landesärztekammern bearbeitet werden. Die Anforderungen seien aber von Bundesland zu Bundesland unterschiedlich. Ohne diese Fachkräfte wäre die Gesundheitsversorgung in Deutschland spürbar eingeschränkt, warnt Neumeier. Massenauflauf beim Papst in Paris. Zur Messe auf dem Place de la Concorde sind rund 700.000 Menschen gekommen. Morgen setzt der Papst seine Frankreich-Reise fort und trifft sich unter anderem mit Opfern sexuellen Missbrauchs durch katholische Geistliche.
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4: 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Viele Wolken gibt es am Abend, vor allem im Norden. Sonst bleibt es meist trocken und die Nacht über oft klarer. Nur ab und zu kann sich Nebel bilden. Die Temperaturen gehen dabei runter. Die Tiefstwerte liegen zwischen 11 und 7 Grad, im Süden teils bei 3 Grad. Morgen bleibt es trocken, nach Nebel wird es oft sonnig und warm mit bis zu 31 Grad.
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1: Und nun die Blitzer für Velbert. Am Wochenende, am Samstag und Sonntag, gibt es einen Blitzer in Velbert Mitte in der Jahnstraße. Egal wo ihr seid, kommt gut an, kommt gut durch und habt ein schönes Wochenende.
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1: Was gibt's denn eigentlich zu gewinnen?
2: Ich hab Geld da. Er sagte gerade, er will Geld. Ich hab Geld da. Allerdings
1: wo ist mein Geld?
2: Allerdings nicht in bar, sondern in Form eines Gutscheins. Denn ihr habt gewonnen einen Gutschein vom, deswegen auch die Frage, Deutschen Schloss- und Beschlägemuseum hier in Felbert. Könnt ihr gerne einmal abholen. Einmal Applaus, bitte.
3: Einmal ein Applaus.
4: Dankeschön, tausend Dank.
1: So, Freunde, jetzt sag mal ganz ehrlich, wie war die Currywurst?
2: Sehr lecker. Also selbst Johann, der ja sehr kritisch ist bei kulinarischen Tests, hat dem Ganzen 8,5 von 10 gegeben.
1: Genau. Also

0: Wir hatten eine Krakauer mit Pommes und ich sag's mal so, die Pommes waren eher so Standard, aber die Krakauer hat's richtig rausgerissen.
1: Geil.
0: Und das Ruhrgebiet kann Kulinarik.
1: Also
0: das kann ich über Niedersachsen. Genau, das kann ich über Niedersachsen jetzt nicht so sagen, aber Felbert Kulinarik, hier geht richtig was am Start.
2: Was ich hätte denn nicht damit gerechnet, dass Johann so ein gutes Urteil über das Essen im Ruhrgebiet fällt.
1: Das hätte ich auch nicht gedacht. Also Johann hier unser...
2: Ich hätte gedacht, der hätte das gnadenlos durchfallen lassen.
1: Johann unser Besseresser 2.0.
2: Ja.
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2: Im Studio Gisa Weber, schönen guten Abend. Jubel in München und in Kiel. Die bayerische Landeshauptstadt ist gemeinsam mit der schleswig-holsteinischen als Segelstandort zum deutschen Olympiakandidaten gewählt worden. Es geht um die Spiele in den Jahren 2036, 40 oder 44. Die endgültige Entscheidung fällt 2029. Bundespräsident Steinmeier sagte bei der Wahlveranstaltung in Baden-Baden:
3: Machen wir die Bewerbung zu unserer gemeinsamen Sache. Ich bin überzeugt, wenn wir als Team Deutschland an den Start gehen, dann haben wir beste Chancen, Gastgeber der Spiele zu werden.
2: In mehreren deutschen Großstädten haben rund 175.000 Menschen gegen Sozialabbau demonstriert. Hintergrund sind die Reformpläne der Bundesregierung. Mehr von Tim Britztrup.
4: Der DGB hatte zu dem Aktionstag aufgerufen. Gewerkschaftschefin Fahimi kritisiert, dass die Maßnahmen wie das Aus für die Rente mit 63 zulasten der Arbeitnehmer gehen würden. Kritik an dem Aktionstag kommt von den Arbeitgebern. BDA-Chef Kampeter sagte, die Gewerkschaften würden zu fast jeder Veränderung Nein sagen. Demografie, Fachkräftemangel und internationaler Wettbewerb ließen sich aber nicht wegdemonstrieren.
2: Knapp eine Woche nach der Wahl in Berlin hat die SPD bei einem Parteitag dafür gestimmt, die Einladung der Linken für Sondierungen anzunehmen. Die Linkspartei hatte die Wahl gewonnen und ihrerseits bereits bei einem Parteitag mit deutlicher Mehrheit für Sondierungen mit Grünen und SPD gestimmt. Auch die Grünen zeigen sich offen. Als Streitpunkte gelten unter anderem die Wohnungspolitik und der Umgang mit Antisemitismus. Die USA und China wollen eine Art rotes Telefon für KI-Zwischenfälle einrichten. Außerdem haben beide Länder vereinbart, sich stärker über Chancen und Risiken der Technologie auszutauschen. US-Präsident Trump hat aber auch klargemacht, dass er keine schärferen Regeln für KI-Entwicklung will. Nach der Explosion eines Hauses im Zentrum von Athen sind mittlerweile 6 Tote aus den Trümmern geborgen worden. Unter den Opfern sind auch 4 Touristen aus den USA. Das Wohnhaus unterhalb der Akropolis war gestern explodiert. Als Ursache gilt ein Gasleck.
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5: Mit KI-Support. Viele Wolken gibt es am Abend vor allem im Norden. Sonst bleibt es meist trocken und die Nacht über oft klarer. Nur ab und zu kann sich Nebel bilden. Die Temperaturen gehen dabei runter. Die Tiefstwerte liegen zwischen 11 und 7 Grad. Im Süden teils bei 3 Grad. Morgen bleibt es trocken, nach Nebel wird es oft sonnig und warm mit bis zu 31 Grad.
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0: Und nun die Blitzer für Felbert. Am Wochenende, am Samstag und Sonntag, gibt es einen Blitzer in Felbert Mitte in der Jahnstraße. Egal wo ihr seid, kommt gut an, kommt gut durch und habt ein schönes Wochenende.
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3: Im Studio Gisa Weber. München geht für Deutschland ins Rennen um die Olympischen und Paralympischen Spiele 2036, 40 oder 44. Die bayerische Hauptstadt hat sich bei der Abstimmung in Baden-Baden knapp gegen die Konkurrenz aus NRW durchgesetzt. Bayerns Ministerpräsident Söder sagte:
4: Es ist was Historisches und wir wollen alles geben, damit wir am Ende gemeinschaftlich als Deutschland, als Partner für Nord, für Süd, für Ost und West am Ende uns als ein Land präsentieren. Das ist unser Ziel und dafür wollen wir arbeiten und danke für das Vertrauen.
3: Sollte München die Spiele tatsächlich bekommen, werden die Segelwettbewerbe wie schon 1972 in Kiel ausgetragen. Zum ersten Mal seit über 4 Jahren haben die Außenminister Deutschlands und Russlands direkt miteinander gesprochen. Johann Wadephul und Sergej Lavrov haben sich am Rande der UN-Vollversammlung getroffen. Worüber beide gesprochen haben, wurde nicht bekannt. Ziemlich sicher dürfte es aber um die Ukraine gegangen sein. Zuletzt hatte sich Lavrov Anfang 2022 mit der damaligen Außenministerin Baerbock unterhalten. Kurz vor dem russischen Überfall auf die Ukraine. Die Streckensanierungen bei der Deutschen Bahn kommen Verkehrsminister Bilger zu langsam voran. Er sagte dem Spiegel, er sei mit der bisherigen Umsetzung überhaupt nicht zufrieden. Man könne niemandem erklären, warum Pendlerstrecken so lange gesperrt werden und die Situation danach immer noch nicht besser ist. Sein Ziel: bis 2029 sollen mindestens 70% der Fernzüge pünktlich sein. Das klinge zwar nicht nach viel, sei angesichts des Sanierungsstaus aber ambitioniert. Bundesdigitalminister Wildberger ist für eine engere internationale Zusammenarbeit in Sachen KI-Regulierung. In den Funke-Zeitungen nennt er die Internationale Atomenergiebehörde als Vorbild. Außerdem will er KI-Unternehmen stärker in die Pflicht nehmen. Sie würden Verantwortung dafür tragen, dass ihre Produkte nicht gefährlich werden. In der Formel 1 hat Mercedes-Pilot Russell das Rennen in Aserbaidschan gewonnen. Er setzte sich gegen Max Verstappen im Red Bull durch. WM-Spitzenreiter Antonelli wurde 5.
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5: Mit KI-Support. Nebel gibt es heute früh noch ein bisschen, danach wird es trocken und die Sonne kommt raus. Dazu ziehen nur vereinzelt mal Wolken durch, besonders in der Mitte. Die Höchstwerte liegen bei 22 bis 31 Grad. Morgen sind im Norden eher viele Wolken dabei und ab und zu kann ein Schauer runterkommen, sonst bleibt es sonnig bei bis zu 31 Grad.
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1: Und nun die Blitzer für Felbert. Am Wochenende, am Samstag und Sonntag, gibt es einen Blitzer in Felbert Mitte in der Jahnstraße. Egal wo ihr seid, kommt gut an, kommt gut durch und habt ein schönes Wochenende.
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1: Und für die zweite Frage ist eher eine Schätzfrage, weil ich glaube, das wissen die meisten hier nicht.
2: Bitte?
1: Wann?
3: Bitte?
1: Wann wurde denn dieser wunderschöne Sender Radio Felbert eigentlich gegründet? Also seit wann gibt's den?
2: Das war 83.
1: Also sehen wir so alt aus.
4: Sehen wir so alt aus.

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2: Stimmung in der Bude hier.
1: Ja, richtig.
2: Es hat man nicht oft.
3: Auf welchem Sender lief denn früher immer die Ninjago-Serie?
4: Oh, schwierige Frage diesmal.
0: Oh.
4: Für die Kids?
0: Ich frag mal, bevor wir diese Frage beantworten, habt ihr einen Fernseher zu Hause?
5: Ja.
0: Und was läuft denn da immer so?
5: Netflix?
4: Boah, die Frage ist aber schon knackig, wenn man es nicht weiß.
0: Boah, ey, das denn, jemand, hast du denn ausgedacht? Ich würde mal eine neue Frage stellen, damit es fair ist.
4: Komm.
0: Was ist denn eure Lieblingsserie auf Netflix?
6: Ninjago.
0: Ninjago, wow. Na, das passt ja.
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2: Im Studio Gisa Weber. Der deutsche Bewerber für Olympia heißt München. Die bayerische Landeshauptstadt hat sich gegen die Konkurrenz aus NRW durchgesetzt und geht jetzt für die Olympischen und Paralympischen Spiele 2036, 40 oder 44 ins Rennen. Bundespräsident Steinmeier sagte in Baden-Baden:
3: Nutzen wir den Schwung der Bewerbung, um unser Land nach vorn zu bringen. Tun wir was für Lebensqualität in Städten und Dörfern. Zeigen wir, dass wir ein Land der Innovation und Wirtschaftskraft sind. Dass wir ein Land der Möglichkeiten sind.
2: Sollte sich München am Ende gegen die internationale Konkurrenz durchsetzen, würden die Segelwettbewerbe wie schon 1972 in Kiel ausgetragen werden. Bundesaußenminister Wadefuhl hat überraschend mit seinem russischen Amtskollegen Lavrov gesprochen. Bei dem Treffen in New York forderte er Russland unter anderem auf, an den Verhandlungstisch zurückzukehren, um den Krieg in der Ukraine zu beenden. Im ersten sagte er später zu dem Gespräch:
4: Das war natürlich eine Atmosphäre, wo auch harte Sachen gesagt wurden. Wir haben natürlich auch fundamentale Unterschiede in der Beurteilung der Situation. Es gibt keine Rechtfertigung für diesen Krieg. Und wenn man dann auffordert, diesen Krieg zu beenden und Russland ist dazu zum jetzigen Zeitpunkt nicht bereit, dann ist das schon ein sehr hartes, ein sehr deutliches Gespräch gewesen.
2: Die Ruheständler in Deutschland können sich offenbar auf ein sattes Rentenplus im kommenden Jahr freuen. Experten rechnen in der Bild-Zeitung mit einem Anstieg um 4,7%. Der Grund: Löhne und Gehälter sind vergleichsweise stark gestiegen. Die USA und China wollen eine Art rotes Telefon für KI-Zwischenfälle einrichten. Außerdem haben beide Länder vereinbart, sich stärker über Chancen und Risiken der Technologie auszutauschen. US-Präsident Trump hat aber auch klar gemacht, dass er keine schärferen Regeln für KI-Entwicklung will. Massenauflauf beim Papst in Paris. Zur Messe auf dem Place de la Concorde sind rund 700.000 Menschen gekommen. Morgen setzt der Papst seine Frankreich-Reise fort und trifft sich unter anderem mit Opfern sexuellen Missbrauchs durch katholische Geistliche.
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